0: fürchten die Einsatzkräfte, dass große Trockenheit und Wind den zwischenzeitlich eingedämmten Brand wieder unkontrolliert auflodern lassen. Gestern hatte es tagsüber bereits 14 Neuausbrüche der Brände in der Region gegeben. In Russland sollen sich im ersten Halbjahr erneut rund 200.000 Freiwillige für den Angriffskrieg gegen die Ukraine gemeldet haben. Diese nicht überprüfbare Zahl nannte der Vizechef des Nationalen Sicherheitsrats, Dmitri Medvedev. In einem bei Telegram veröffentlichten Video wies er Behauptungen der ukrainischen Führung zurück, wonach Moskau eine Mobilmachung plane, um massive Verluste bei den Streitkräften auszugleichen.
1: Schön, dass Sie bei uns sind. Hier ist Radio Paradiso mit den sommerlichen Wetteraussichten für Nordrhein-Westfalen. Danach sieht's auf jeden Fall am Mittwoch aus. Topwerte bis zu 35 Grad sind möglich. Sie werden ganz, ganz viel Vitamin D tanken können. Viel Sonnenschein zu erkennen. Nur gelegentlich ein paar Wolkenfelder. Am Donnerstag könnten phasenweise noch ein paar leichte Regenwolken dazu stoßen. Die werden aber auch nicht das Hauptaugenmerk an dem Tag sein. Stattdessen dominiert weiterhin das Sommerwetter. Temperaturen bis zu 32 Grad und abermals viele Sonnenstunden, Sonne und Wolken im Wechsel. Ohne Regenschauer erwarten wir am Freitag. Hier soll es mit 28 Grad weitergehen.

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1: Habe keine Angst vor der Angst, habe Mut zur Angst, auch den Mut, Angst zu machen. Freilich muss diese, unsere Angst, eine von ganz besonderer Art sein. Eine belebende Angst, da sie uns statt in die Stubenecken hinein, in die Straßen hinaustreiben soll. Eine liebende Angst, die sich um die Welt ängstigen soll, nicht nur vor dem, was uns selbst zustoßen könnte.

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1: Ich bin Uli Reitinger. Carsten Linnemann, Nina Warken und Steffen Bilger erhalten heute ihre Ernennungsurkunden von Bundespräsident Steinmeier. Linnemann wird Gesundheitsminister, Warken Kanzleramtschefin und Bilger Verkehrsminister. Vor dem Bundestag vereidigt werden, sollen sie aber voraussichtlich erst am 9. September.
2: Die Bundesregierung hält dieses Vorgehen trotz juristischer Bedenken für zulässig. Kanzler Merz begründete den späteren Termin auch mit den Kosten. Für die Vereidigung müssten sonst 630 Abgeordnete während der Sommerpause nach Berlin zurückkehren. Auslöser der ganzen Rochade war der Rücktritt von Unionsfraktionschef Spahn. Er soll vom bisherigen Kanzleramtsminister frei ersetzt werden. Für offenen Unmut in der CDU hatte die Absetzung von Verkehrsminister Schnieder gesorgt, der nun von Bilger abgelöst werden soll. Thomas Bleskin, Nachrichtenredaktion.
1: Nach dem Terroranschlag am Rande des Christopher Street Days in Berlin hat die Polizei auf dem Handy des mutmaßlichen Attentäters Abdul B. ein Bekennervideo gefunden. In dem Video sei zu sehen, wie eine vermummte Person, vermutlich eben der Tatverdächtige, einen Treueschwur auf die Terrororganisation Islamischer Staat leiste, heißt es von der Bundesanwaltschaft. Im Weißen Haus hat es gleich mehrere wichtige Treffen gegeben. US-Präsident Trump empfing erst den ukrainischen Präsidenten Zelensky und anschließend Israels Ministerpräsident Netanyahu.
3: Zelensky war der Erste bei Trump unter Ausschluss von Presse und Öffentlichkeit. Es ging um Stärkung der ukrainischen Luftabwehr und dabei konkret um Patriot-Abfangraketen. Auch sollen die festgefahrenen Verhandlungen über ein Kriegsende wieder in Gang gebracht werden. Auch mit Netanyahu ging es um Krieg, den Iran-Krieg. Angeblich wollte Netanyahu neue Geheimdienstinformationen vorlegen, die belegen, dass der Iran weiterhin militärisch aufrüstet. Israel will, dass die USA im Iran-Krieg bei der Stange bleiben. Trump bevorzugt eine Vereinbarung. Aus den USA, Tina Eck.
1: München ist in den Augen der Pilotengewerkschaft Vereinigung Cockpit der sicherste Flughafen in Deutschland. Entscheidend sei der dauerhafte Betrieb von Lichtanlagen an Zufahrten der Start- und Landebahnen. Ganztägig beleuchtete Stoppleisten im Boden sind in den Augen der Piloten ein wichtiges Mittel, um Zusammenstöße zwischen den Flugzeugen und anderen Fahrzeugen zu vermeiden. Der vorherige Spitzenreiter Leipzig rutschte in der laufenden Auswertung auf Platz 2.
4: Das Wetter am Mittwoch bleibt sommerlich in Nordrhein-Westfalen. Sagenumwobene Topwerte bis zu 35 Grad sind möglich. Nicht gerade wenig Sonnenschein, da sollten Sie die Sonnenbrille dabei haben. Nur gelegentlich mischen da noch ein paar Wolkenfelder mit. Ähnlich geht's auch am Donnerstag weiter hier mit Topwerten bis zu 32 Grad. Gebietsweise sind zwar leichte Schauer möglich, aber ansonsten sieht's nach einem schönen Sommertag aus. Setzt sich auch am Freitag freundlich fort. 29 Grad in der Spitze und abermals Sonne und Wolken im Wechsel.

0: 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Die größten Worte der Menschheitsgeschichte. Der amerikanische Außenminister George C. Marshall gibt 2 Jahre nach dem Ende des Zweiten Weltkriegs die entscheidenden Anstöße für die Entwicklung des Marshallplans. Eine Grundlage für die wirtschaftliche Entwicklung Europas.
1: Unsere Politik richtet sich nicht gegen einen Staat oder eine Ideologie, sondern gegen Hunger, Armut, Verzweiflung und Chaos. Unser Ziel sollte der Wiederaufbau einer funktionierenden Weltwirtschaft sein. Das ist die Voraussetzung für politische und soziale Verhältnisse, in denen freie Institutionen existieren können. Mit Weitsicht und der Bereitschaft unseres Volkes, sich der ungeheuren Verantwortung zu stellen, die die Geschichte auf unser Land geladen hat, können und wollen wir diese Schwierigkeiten bewältigen.

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1: Ich bin Uli Reitinger. Die personellen Änderungen in Unionsfraktion und Regierung werden heute umgesetzt. Die Unionsfraktion wählt den bisherigen Kanzleramtsminister Thorsten Frey zu ihrem neuen Vorsitzenden. Jens Spahn war Mitte des Monats zurückgetreten. Außerdem erhalten heute mehrere Bundesminister von Bundespräsident Steinmeier ihre Ernennungsurkunden. Die bisherige Gesundheitsministerin Nina Warken wird neue Kanzleramtschefin. CDU-Generalsekretär Carsten Linnemann übernimmt das Gesundheitsressort. Und Steffen Bilger löst Patrick Schnieder als Verkehrsminister ab. Frankreich wird von einer neuen Hitzewelle getroffen. Die Feuerwehr versucht alles, die an der Atlantikküste wütenden Waldbrände in den Griff zu bekommen. Teilweise lodern Brände wieder auf, weitere Campingplätze und Feriensiedlungen wurden evakuiert.
2: Hitze, Trockenheit und Wind kommen heute auf Westfrankreich zu und machen den Einsatzkräften Sorgen. Sie fürchten, dass auf schon verbrannten Flächen heute wieder etliche Feuer ausbrechen könnten. Zahlreiche Stellen im Wald wurden daher gerodet, um den Flammen keinen neuen Fraß liefern zu können. Aus Bordeaux, Rache Sommer.
1: Das Bundeskabinett will heute die umstrittenen Reformpläne zum Erneuerbare-Energien-Gesetz auf den Weg bringen. So soll es für neue, kleine Solaranlagen auf dem Hausdach ab 2027 keine dauerhafte Förderung mehr geben. Außerdem bekommen die Betreiber von neuen Solar- und Windkraftanlagen in bestimmten Gegenden in Zukunft geringere Ausgleichszahlungen, wenn diese Anlagen wegen einer drohenden Netzüberlastung zeitweise abgeschaltet werden müssen. Der Fußball-Weltverband FIFA plant einen milliardenschweren Umbau. Investoren sollen bei den kommerziellen WM-Rechten einsteigen und der FIFA mehr als 4 Milliarden Dollar bringen. Organisiert werden die Turniere künftig über ein neues Unternehmen, an dem die FIFA die Mehrheit hält.
3: Der europäische Fußballverband UEFA läuft jetzt schon gegen die Pläne Sturm. Er wirft der FIFA vor, den Fußball zur Handelsware zu machen und fragt, wer am Ende überhaupt von dem Milliardendeal profitiert. Die FIFA hält selbstverständlich dagegen. Sie verspricht, das zusätzliche Geld in den nächsten 4 Jahren weltweit in den Fußball zu investieren und vor allem kleinere Verbände zu stärken. Zoe Tassovali, Nachrichtenredaktion.
1: Der Investor könnte den Druck erhöhen, das Teilnehmerfeld einer WM weiter auszubauen oder die WM häufiger als bisher auszutragen.
4: Ein Blick auf das Wetter am Mittwoch und da können Sie sich auf einen richtig schönen Sommertag gefasst machen. Die Temperaturen, die sehen vor allem sommerlich aus mit 35 Grad maximal. Wenn Sie in den Himmel blicken, werden Sie hauptsächlich Sonnenschein zu erkennen bekommen. Nur gelegentlich ein paar Wolkenfelder noch mit dabei. Keine Regenwolken erstmal am Mittwoch. Die könnten sich dann phasenweise erst am Donnerstag blicken lassen. Sind dann aber maximal leichte Schauer. Ansonsten sieht es auch hier schön sommerlich weiterhin aus mit 32 Grad in der Spitze und nicht wenig Sonnenschein. Sonnenschein und Wolkenfelder gibt's dann am Freitag ebenfalls ohne Regenwolken dieses Mal und mit 28 Grad.

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1: Gehe ruhig und gelassen durch Lärm und Hast und sei des Friedens eingedenk, den die Stille bergen kann. Stehe, soweit ohne Selbstaufgabe möglich, in freundlicher Beziehung zu allen Menschen. Äußere deine Wahrheit ruhig und klar und höre anderen zu, auch den Geistlosen und Unwissenden. Auch sie haben ihre Geschichte. Meide laute und aggressive Menschen. Sie sind eine Qual für den Geist.

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1: Ich bin Uli Reitinger. Heute stehen im politischen Berlin Personalien im Mittelpunkt. Die neue Kanzleramtsministerin Warken, der neue Gesundheitsminister Linnemann und der neue Verkehrsminister Bilger bekommen heute von Bundespräsident Steinmeier ihre Ernennungsurkunden. Außerdem wählt die Unionsfraktion nach dem Rücktritt von Jens Spahn heute einen neuen Vorsitzenden. Einziger Kandidat ist der bisherige Kanzleramtschef Thorsten Frey.
2: Mit Spannung wird allerdings hier in Berlin erwartet, wie viele Ja-Stimmen Frey heute bekommt. Und das liegt weniger an seiner Person als vielmehr an den Abläufen bei anderen Personalveränderungen, zum Beispiel im Verkehrsministerium. Speziell danach hatte es deutliche Kritik am Kanzler gegeben und es wird nicht ausgeschlossen, dass einzelne Abgeordnete unter anderem deshalb heute Frey ihre Stimme verweigern. Aus Berlin, Thomas Thonfeld.
1: Der Iran-Krieg eskaliert erneut. Das US-Militär hat nach eigenen Angaben gemeinsam mit saudi-arabischen Streitkräften im Irak Angriffe gegen dem Iran nahestehende Terroristen durchgeführt. Angegriffen wurden mehrere Logistik- und Waffenlager der nicht näher benannten Gruppierung, teilte das US-Regionalkommando mit. Dies sei eine Reaktion auf wohl mehr als 30 von den iranischen Revolutionsgarden angeordnete Drohnenangriffe in den vergangenen 72 Stunden gewesen, heißt es zur Begründung. Die Pilotengewerkschaft Vereinigung Cockpit hat ihren jährlichen Flughafencheck veröffentlicht. Das Ergebnis: Der Flughafen München ist wieder der sicherste in Deutschland.
3: Mit dauerhaft beleuchteten Zufahrten an Start- und Landebahnen hat der Münchner Flughafen die Piloten überzeugt und damit den Flughafen Leipzig auf Platz 2 verdrängt. Die dauerhafte Beleuchtung sei ein wichtiges Mittel, um Zusammenstöße zu vermeiden. Insgesamt seien aber alle Flughäfen in Deutschland sicher genug für den Passagierbetrieb. Den letzten Platz in der Auswertung der Pilotengewerkschaft belegt der Flughafen Rostock-Lage. Die Piloten kritisieren, dass sie hier nicht zu Sicherheitsbesprechungen eingeladen werden. Fiona Reinhardt, Nachrichtenredaktion.
1: Die Feuerwehr hat ihren Kampf gegen wieder aufflammende Brände in der Region bei Bordeaux an der französischen Atlantikküste auch in der Nacht fortgesetzt. Mit Start einer neuen Hitzewelle mit Temperaturen bis zu 40 Grad fürchten die Einsatzkräfte, dass große Trockenheit und Wind den zwischenzeitlich eingedämmten Brand wieder unkontrolliert auflodern lassen. Gestern hatte es tagsüber bereits 14 Neuausbrüche der Brände in der Region gegeben.
4: Schön, dass Sie bei uns sind. Hier ist Radio Paradiso mit den sommerlichen Wetteraussichten für Nordrhein-Westfalen. Danach sieht's auf jeden Fall am Mittwoch aus. Topwerte bis zu 35 Grad sind möglich. Sie werden ganz, ganz viel Vitamin D tanken können, viel Sonnenschein zu erkennen. Nur gelegentlich ein paar Wolkenfelder. Am Donnerstag könnten phasenweise noch ein paar leichte Regenwolken dazustoßen. Die werden aber auch nicht das Hauptaugenmerk an dem Tag sein. Stattdessen dominiert weiterhin das Sommerwetter. Temperaturen bis zu 32 Grad und abermals viele Sonnenstunden, Sonne und Wolken im Wechsel. Ohne Regenschauer erwarten wir am Freitag. Hier soll's mit 28 Grad weitergehen.
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5: Kommen Sie gut und mit einem angenehmen musikalischen Gefühl hinein in diesen Tag, in diesen Mittwoch. Bergfest. Gleich Michael Patrick Kelly mit The One. Und das hier aus den 80ern, das Alan Parsons Project. Don't Answer Me.

One Michael Patrick Kelly und es gibt für mich auch nur einen, der Robin Hood so gut dargestellt hat, wie eben kein anderer. Und das ist Kevin Costner, der König der Diebe. Bryan Adams aus dem König der Dieben. Everything I do it for you.

Sunshine Reggae hier auf ihrem Radio Paradiso. Und diese gute Frau, die hat erst am vergangenen Freitag ihr neues Album rausgebracht. Shania Twain. Little Miss Twain, so heißt ihr neues Album. Und hier ist sie jetzt aus dem Jahr 2003. Forever and for all.

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1: Wenn die Müdigkeit nicht weichen will und der Tag schon seine Fragen stellt, dann soll Gott dir nahe sein. Einen gesegneten Morgen wünsche ich Ihnen.
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5: So, dann starten wir mal los hinein in den Tag, ob mit dem Auto, mit dem Fahrrad oder zu Fuß. Laufend. Hier ist Kate Bush, Running Up That Hill. Hallo am Mittwoch.

strahlt der Mittwoch dann doch gleich in neuem Glanze. Taylor Swift, Opalite, hier auf ihrem Radio Paradiso. Das ist ja auch strahlende Musik an einem sonnig strahlenden Mittwochmorgen. Bereits wird insgesamt ein richtig schöner Sommertag heute. Hier ist John Cicada für Sie zum Wachwerden. 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

Hey, dieser Song hat nun wirklich nichts mit der Realität, nichts mit dem aktuellen Wetter zu tun. Do You Rhythmix, hier kommt der Regen schon wieder, here comes the rain again. Nein, erst und frühestens morgen Abend in der Nacht zum Freitag, da können wohl ein paar Regenschauer runterkommen. Schönen guten Morgen am Mittwoch jetzt mit dem Mann, der nur mit Gitarre umgehängt die Halbzeitshow auch für ein paar Minuten gerockt hat. Hat da echt einen guten Eindruck hinterlassen. Justin Bieber mit Love Yourself. 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
3: Ich bin Katrin Müller. Die Unionsfraktion im Bundestag wählt nach dem Rücktritt von Jens Spahn heute einen neuen Vorsitzenden. Einziger Kandidat ist der bisherige Kanzleramtschef Thorsten Frey von der CDU. Und Carsten Linnemann, Nina Wagen und Steffen Bilger erhalten heute ihre Ernennungsurkunden von Bundespräsident Frank-Walter Steinmeier. Linnemann wird Gesundheitsminister, Wagen Kanzleramtschefin und Bilger Verkehrsminister. Vor dem Bundestag vereidigt werden sollen sie aber voraussichtlich erst am 9. September.
4: Die Bundesregierung hält dieses Vorgehen trotz juristischer Bedenken für zulässig. Kanzler Merz begründete den späteren Termin auch mit den Kosten. Für die Vereidigung müssten sonst 630 Abgeordnete während der Sommerpause nach Berlin zurückkehren. Auslöser der ganzen Rochade war der Rücktritt von Unionsfraktionschef Spahn. Er soll vom bisherigen Kanzleramtsminister Frey ersetzt werden, für dessen Posten Wagen vorgesehen ist, die wiederum ihr

0: Amt an Linnemann abgeben soll. Thomas Bleskin, Nachrichtenredaktion.
1: Das US-Militär hat gemeinsam mit saudi-arabischen Streitkräften im Irak Angriffe gegen dem Iran nahestehende Terroristen durchgeführt. Amerikanische und saudi-arabische Kampfflugzeuge hätten mehrere Logistik- und Waffenlager einer Gruppierung im Osten des Iraks angegriffen, so das US-Militär. Das sei wohl eine Reaktion auf Drohnenangriffe von iranischer Seite gewesen. Das Bundeskabinett will die umstrittenen Reformpläne von Wirtschaftsministerin Katharina Reiche heute auf den Weg bringen. Es geht um Änderungen des Erneuerbare-Energien-Gesetzes sowie um ein Netzpaket. Reiche will bei der Förderung erneuerbarer Energien Kosten senken.
2: Herzstück der Reform ist, dass es für neue kleine Solaranlagen auf dem Hausdach ab 2027 keine dauerhafte Förderung mehr geben soll. Außerdem bekommen die Betreiber von neuen Solar- und Windkraftanlagen in bestimmten Gegenden geringere Ausgleichszahlungen, wenn diese Anlagen wegen einer drohenden Netzüberlastung zeitweise abgeschaltet werden müssen. Aus Berlin, Uli Reitinger.
1: Die Feuerwehr hat ihren Kampf gegen die Brände in der Region bei Bordeaux an der französischen Atlantikküste auch in der Nacht fortgesetzt. Es gibt dort eine neue Hitzewelle mit Temperaturen bis zu 40 Grad. Die Einsatzkräfte fürchten, dass Trockenheit und Wind den zwischenzeitlich eingedämmten Brand wieder unkontrolliert auflodern lassen.
3: Es wird ein heißer Mittwoch heute mit 35 Grad als Maximaltemperatur. Es ist auch viel Sonne unterwegs und ein paar Wolken zwar auch, aber die sind heute harmlos. Morgen 32 Grad und morgen Mittag, da können dann auch für den Rest des Tages ein paar Regenschauer runterkommen. Die sind dann schon wieder verschwunden am Freitag. Da bekommen wir 28 Grad in der Spitze, bei aber noch einigen Wolken.
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3: Guten Morgen, guten Morgen, guten Morgen. Angenehmen Start hinein in diesen Tag ohne jede Hektik, mit ganz viel Entspannung stattdessen. Leonie gleich mit Don't Worry und das hier aus den 80ern. Alison Moyet mit For You Only.

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Schwer angesagte junge Frau. Und das zu Recht liefert einen Hit nach dem anderen gerade ab. Leonie, Don't Worry. Frische aktuelle Musik hier auf ihrem Radio Paradiso. Bei den besten Hits. Mit der meisten Abwechslung wird es jetzt ganz sanft, ganz zart zum Recken und Strecken in den Mittwoch. Elton John, Sacrifice.

0: wunderbare Genießermusik, nicht nur am frühen Morgen, sondern den ganzen Tag über. Hier bei uns, bei Ihrem Radio Paradiso NRW, die besten Hits mit der meisten Abwechslung. Mein Name ist Thorsten Wittke, freue mich sehr, dass Sie dabei sind. Kommen Sie gut, angenehm und vor allem gelassen und entspannt hinein in diesen Tag.
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2: Also das wird mindestens das Kino-Event der Woche. Sie hören Radio Paradiso und schon heute am Mittwoch kommt der neue Spider-Man-Film raus. Spider-Man Brand New Day. Und er lässt nicht nur Kinder, sondern auch uns Erwachsene von Superkräften träumen. Spider-Man, oder auch Peter Parker, wie er eigentlich heißt, ist nicht nur übermenschlich schnell, er kann problemlos Hauswände hochklettern und einfach mal einen tonnenschweren LKW hochheben. Kollegin Elisa Schuh aus der Radio Paradiso Redaktion. Elisa, was können wir uns denn von Peter Parker abschauen?
3: Neben seinen übermenschlichen Fähigkeiten, die er durch den Biss einer radioaktiven Spinne bekommen hat, machen ihn Eigenschaften zum Superhelden, die gar nicht so übernatürlich sind. Peter Parker hat eine schwere Kindheit, wird in der Schule gehänselt und muss mit Verlust umgehen. Mit seinen Superkräften hätte er auch als verbitterter Bösewicht enden können. Er entscheidet sich aber gezielt dafür, Gutes zu tun. Peter Parker zeigt uns, dass wir immer die Wahl haben, positiv durchs Leben zu gehen.
2: Ach, das ist schon eine sehr, sehr tolle Botschaft. Gibt's denn aber sonst noch was, das wir von Spider-Man lernen können?
3: Auch Spider-Man macht Fehler und scheitert. Er hinterfragt sich selbst und kämpft mit alltäglichen Problemen. Trotzdem gibt er nie auf und von dieser Steh-auf-Mentalität kann ich mir etwas abschauen. Peter Parker lebt nach dem Motto, aus großer Macht folgt große Verantwortung. Er entscheidet sich dafür, seine Superkräfte für das Gemeinwohl einzusetzen. Er hätte auch damit viel egoistischer umgehen können. Und ähnlich kann ich auch mich selbst fragen, mit welchen Superkräften kann ich anderen Menschen helfen?
2: Welche Superkräfte genau meinst du damit?
3: Meine eigenen Stärken. Das können etwa ein besonderes Talent oder Fähigkeiten sein, mit denen ich meinem Umfeld eine kleine Freude machen kann. Wer gerne backt, kann zum Beispiel mit Keksen den Arbeitskollegen überraschen, der gerade durch eine schwierige Phase geht. Mit guter Laune und Motivation kann ich mein ganzes Umfeld anstecken. Oft reicht es auch einfach mal, mehr zu lächeln. Selbst aktiv werden und nicht wegzuschauen. Das macht uns alle zu Superhelden des Alltags.
2: Und das können wir uns alle vornehmen und uns jeden Tag aufs Neue fürs Positive entscheiden. Richtig schön. Danke dir, Elisa, für diese Inspiration. Sie hören Radio Paradiso und ob Sie den Tag heute im Kino verbringen, den neuen Spider-Man schauen, auf der Arbeit oder sonst wo, wir begleiten Sie jederzeit, überall, mit den besten Hits, mit der meisten Abwechslung.
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sie doch jetzt musikalisch angestachelt, ihr Workout heute Morgen nicht zu vergessen und mitzumachen. Zu Michael Zambello aus Flashdance, Maniac, hier auf ihrem Radio Paradiso. Schönen guten Morgen. Am Mittwoch kommen Sie gut rein in diesen Tag. Jetzt mit dem besten Hits mit der meisten Abwechslung aus dem Jahr 2014. Das ist Mr. Props und Wave.

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0: 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Die größten Worte der Menschheitsgeschichte. Der Indianerhäuptling Seattle kann die Vertreibung nordamerikanischer Indianerstämme nicht abwenden. Dennoch prägt seine Rede aus dem Jahr 1855 die ökologische Bewegung des 20. Jahrhunderts.
1: Jeder Teil dieser Erde ist meinem Volk heilig. Denn die Erde ist des roten Mannes Mutter. Wir wissen, dass der weiße Mann unsere Art nicht versteht. Er behandelt seine Mutter, die Erde, und seinen Bruder, den Himmel, wie Dinge zum Kaufen und Plündern, zum Verkaufen wie Schafe oder glänzende Perlen. Sein Hunger wird die Erde verschlingen und nichts zurücklassen als eine Wüste. Die Erde ist unsere Mutter. Was die Erde befällt, befällt auch die Söhne der Erde. Denn das wissen wir. Die Erde gehört nicht den Menschen. Der Mensch gehört zur Erde. Alles ist miteinander verbunden. Die Erde verletzen heißt ihren Schöpfer verachten.
2: Aber es wird richtig schön heute. Richtig schönes Wetter, allerdings auch ganz schön heiß, 35 Grad. Die Maximaltemperatur, heute bleibt es nochmal trocken bei viel Sonne und wenigen Wolken. Morgen allerdings, da setzen dann ab mittags Regenschauer ein, aber bis dahin wird es auch morgen nochmal hochsommerlich mit 32 Grad in der Spitze. Am Freitag ein bisschen weniger super warm, 28 Grad, aber immer noch ganz schön hochsommerlich. Am Freitag Sonne und Wolken im Wechsel bei so einem leichten Übergewicht an Wolken, aber ohne Regen.
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2: Hallo und guten Morgen. Schönen guten Morgen am Mittwoch am Bergfest. Wir feiern mit der Musik von No Mercy. Where do you go? Und mit Roy Orbison jetzt. Hier ist der

0: Ja, ohne jede Hektik, ganz gelassen und entspannt sollen sie hineinstarten können in den Tag mit uns, mit ihrem Radio Paradiso NRW.
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3: Ich bin Katrin Müller. Weitere Etappe beim Kabinettsumbau von Bundeskanzler Friedrich Merz. Carsten Linnemann, Nina Wagen und Steffen Bilger erhalten heute ihre Ernennungsurkunden von Bundespräsident Frank-Walter Steinmeier. Linnemann wird Gesundheitsminister, Wagen Kanzleramtschefin und Bilger Verkehrsminister. Außerdem wählt die Unionsfraktion nach dem Rücktritt von Jens Spahn heute einen neuen Vorsitzenden. Einziger Kandidat ist der bisherige Kanzleramtschef

0: Thorsten Frei von der CDU.
1: Die Unionsfraktion ist für Thorsten Frei kein Neuland. Die Arbeit dort kennt er noch aus seiner Zeit als parlamentarischer Geschäftsführer. Mit Spannung wird allerdings hier in Berlin erwartet, wie viele Ja-Stimmen Frei heute bekommt. Und das liegt weniger an seiner Person als vielmehr an den Abläufen bei anderen Personalveränderungen, zum Beispiel im Verkehrsministerium. Speziell danach hatte es deutliche Kritik am Kanzler gegeben und es wird nicht ausgeschlossen, dass einzelne Abgeordnete unter anderem deshalb heute Frei ihre Stimme verweigern. Aus Berlin, Thomas Thon.
0: Nach dem islamistischen Anschlag am Rande des CSD in Berlin sollen die Länder mehr Geld für Angebote gegen Radikalisierung bekommen. Bundesfamilienministerin Karin Prien stellt dafür 5 Millionen Euro aus dem Förderprogramm Demokratieleben in Aussicht.
2: Im Fokus soll laut Familienministerin Prien die Deradikalisierung stehen. Mit entsprechenden Programmen sollen hier besonders junge Leute durch intensive Beratungen von ihren radikalen Ansichten abgebracht werden. Und dafür sollen demnächst Mittel genutzt werden, die zunächst anders verplant waren. Prien räumt allerdings selbst ein, bei extrem radikalisierten Tätern wie dem von Berlin kommt so eine Beratung oft zu spät. Fiona Reinhardt, Nachrichtenredaktion.
0: In Südeuropa wüten weiter schwere Waldbrände. In der Region bei Bordeaux an der französischen Atlantikküste gibt es Sorgen, dass eine neue Hitzewelle mit Temperaturen bis zu 40 Grad das Feuer durch Trockenheit und Wind erneut unkontrolliert auflodern lässt. Auch in Griechenland kämpft die Feuerwehr auf der bei Urlaubern beliebten Ägäisinsel Paros gegen einen großen Waldbrand. Mehrere Ortschaften wurden evakuiert. Das Bundeskabinett will heute die umstrittenen Reformpläne zum Erneuerbare-Energien-Gesetz auf den Weg bringen. Wirtschaftsministerin Katharina Reiche will bei der Förderung erneuerbarer Energien Kosten senken. So soll es zum Beispiel für neue, kleine Solaranlagen auf dem Hausdach ab 2027 keine dauerhafte Förderung mehr geben.
3: Sonnenbrille aufsetzen, die Sonnencreme auf der Nase nicht vergessen und den Tag heute genießen bei hochsommerlichen 35 Grad. Als Tagesspitzenwert, es bleibt heute trocken. Morgen geht es trocken erstmal los in der gesamten ersten Tageshälfte, da aber dann ab mittags, da setzen Regenschauer ein. 32 Grad bis dahin die Maximaltemperatur. Am Freitag Sonne und Wolken im Wechsel mit so einem leichten Übergewicht an Wolken. Es soll aber trocken bleiben am Freitag bei 28 Grad dann maximal.
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3: Musik am Morgen für Ihre Sommerparty am Abend. Hier kommt Lionel Richie All Night Long. Gleich Pink mit Trustfall und Fool's Garden mit Lemon Tree habe ich auch noch für Sie. Hier bei den besten Hits mit der meisten Abwechslung. Schönen guten Morgen.

Ja, ich könnte mir durchaus vorstellen, dass sie gerne noch ein bisschen länger liegen geblieben wären, aber toll, klasse, Hochachtung, Respekt, dass sie aufgestanden sind. Schön, dass sie dabei sind. Angenehmen Start hinein in diesen neuen, frischen Tag wünsche ich Ihnen. Mein Name ist Thorsten Wittke und ich begleite Sie sehr, sehr gerne.

0: 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Die größten Worte der Menschheitsgeschichte. 21. Juli 1969. Rund 600 Millionen Menschen verfolgen im Fernsehen, wie der Amerikaner Neil Armstrong um 3.56 Uhr als erster Mensch den Mond betritt. Dabei spricht der Astronaut die berühmten Worte:
1: Das ist ein kleiner Schritt für den Menschen, aber ein riesiger Sprung für die Menschheit.
2: Es wird ein heißer Mittwoch heute mit 35 Grad als Maximaltemperatur. Es ist auch viel Sonne unterwegs und ein paar Wolken zwar auch, aber die sind heute harmlos. Morgen 32 Grad und morgen Mittag, da können dann auch für den Rest des Tages ein paar Regenschauer runterkommen. Die sind dann schon wieder verschwunden am Freitag. Da bekommen wir 28 Grad in der Spitze, bei aber noch einigen Wolken.
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2: Hallo, guten Morgen. Am Mittwoch tanzen Sie hinein mit einem Moonwalk in diesem Mittwoch. Gleich Holly Humberstone, frische aktuelle Musik, To Love Somebody. Und das hier der King of Pop, The Way You Make Me Feel.

da steht Ihnen bestimmt heute mal wieder so das ein oder andere bevor und ins Haus. Gehen Sie es ganz gelassen und entspannt an und ein bisschen Kraft und Energie sollen Sie auch von uns bekommen. Schönen guten Morgen.

0: mit am Gefühl von 80er hinein in den Mittwoch bei den Besten und mit den besten Hits mit der meisten Abwechslung. Da geht es für die meiste Abwechslung gleich ins Jahr 85 zu Tina Turner, We Don't Need Another Hero. Vorher aus dem Jahr 2016, Lionshead, When I Wake Up.
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2: Gute Freunde erinnern uns daran, wer wir sind. Haben Sie auch so einen Menschen in Ihrem Leben, bei dem Sie sich vom ersten Moment an wohlfühlen? Kaum ist die Tür auf, wird gelacht, erzählt und manchmal über Dinge gesprochen, die Sie sonst kaum jemandem anvertrauen würden. Was macht solche Freundschaften eigentlich so besonders? Vielleicht liegt es ja daran, dass gute Freunde etwas in uns sehen, das wir selbst längst vergessen haben. Sie erinnern uns daran, wie mutig wir einmal waren, wie humorvoll, kreativ oder zuversichtlich. Sie trauen uns etwas zu und glauben an unsere Fähigkeiten, die im Alltag oft unter einem Berg aus Terminen, Sorgen und Selbstzweifeln verschwinden. Ausgerechnet in Liebesbeziehungen passiert oft das Gegenteil. Mit den Jahren kennen Sie auch die Schwächen Ihres Partners auswendig. Die liegen gelassenen Schuhe, der vergessene Einkauf oder diese eine furchtbare Eigenart, über die Sie sich schon so oft geärgert haben. Verrückt, oder? Je näher wir einem Menschen kommen, desto leichter verlieren wir oft seine schönsten Seiten aus dem Blick. Und dabei wachsen wir auch besonders gut an dem Bild, das andere von uns haben. Wenn Sie sich gesehen und wertgeschätzt fühlen, entwickeln Sie auch leichter Vertrauen in Ihre eigenen Stärken. Genau darin liegt eine große Kraft jeder guten Beziehung. Wie wäre es heute mit einer kleinen aktiven Erinnerung? Was hat Sie beim Kennenlernen an ihm begeistert? Wofür haben Sie ihn bewundert und vor allem, wann haben Sie ihm das zuletzt gesagt? Ein ehrliches Kompliment kostet nichts, aber es kann enorm viel verändern. Gute Freunde erinnern uns daran, wer wir sein können. Und Liebe zeigt sich manchmal genau darin, dass Sie das auch für Ihren Lieblingsmenschen tun.
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2: Ich bin Katrin Müller. Die Unionsfraktion im Bundestag wählt nach dem Rücktritt von Jens Spahn heute einen neuen Vorsitzenden. Einziger Kandidat ist der bisherige Kanzleramtschef Thorsten Frey von der CDU. Und Carsten Linnemann, Nina Wagen und Steffen Bilger erhalten heute ihre Ernennungsurkunden von Bundespräsident Frank-Walter Steinmeier. Linnemann wird Gesundheitsminister, Wagen Kanzleramtschefin und Bilger Verkehrsminister. Vor dem Bundestag vereidigt werden sollen sie aber voraussichtlich erst am 9. September.
3: Die Bundesregierung hält dieses Vorgehen trotz juristischer Bedenken für zulässig. Kanzler Merz begründete den späteren Termin auch mit den Kosten. Für die Vereidigung müssten sonst 630 Abgeordnete während der Sommerpause nach Berlin zurückkehren. Auslöser der ganzen Rochade war der Rücktritt von Unionsfraktionschef Spahn. Er soll vom bisherigen Kanzleramtsminister Frey ersetzt werden, für dessen Posten Wagen vorgesehen ist. Thomas Bleskin, Nachrichtenredaktion.
2: Das US-Militär hat gemeinsam mit saudi-arabischen Streitkräften im Irak Angriffe gegen dem Iran nahestehende Terroristen durchgeführt. Amerikanische und saudi-arabische Kampfflugzeuge hätten mehrere Logistik- und Waffenlager einer Gruppierung im Osten des Iraks angegriffen, so das US-Militär.
4: Die Angriffe auf die irakischen Ziele kommen als Reaktion auf Drohnenangriffe. Die iranischen Revolutionsgarden sollen die Terrorgruppe im Irak zu Angriffen auf US-Stützpunkte in Saudi-Arabien angestiftet haben. In der Nacht gab es auch iranische Angriffe auf einen US-Stützpunkt in Jordanien. Präsident Trump hatte die Angriffe im Iran zuvor pausiert, um Verhandlungen eine Chance zu geben, außerdem wird eine weitere Eskalation befürchtet und die Munitionsreserven werden knapp. Aus den USA, Tina Eck.
2: In Südeuropa wüten weiter schwere Waldbrände. In der Region bei Bordeaux an der französischen Atlantikküste gibt es Sorgen, dass eine neue Hitzewelle mit Temperaturen bis zu 40 Grad das Feuer durch Trockenheit und Wind erneut unkontrolliert auflodern lässt. Auch in Griechenland kämpft die Feuerwehr auf der bei Urlaubern beliebten Ägäisinsel Paros gegen einen großen Waldbrand. Das Bundeskabinett will heute die umstrittenen Reformpläne zum Erneuerbare-Energien-Gesetz auf den Weg bringen. Wirtschaftsministerin Katharina Reiche will bei der Förderung erneuerbarer Energien Kosten senken. So soll es zum Beispiel für neue, kleine Solaranlagen auf dem Hausdach ab 2027 keine dauerhafte Förderung mehr geben.
5: Aber es wird richtig schön heute. Richtig schönes Wetter, allerdings auch ganz schön heiß, 35 Grad. Die Maximaltemperatur, heute bleibt es nochmal trocken bei viel Sonne und wenigen Wolken. Morgen allerdings, da setzen dann ab mittags Regenschauer ein, aber bis dahin wird es auch morgen nochmal hochsommerlich mit 32 Grad in der Spitze. Am Freitag ein bisschen weniger super warm, 28 Grad, aber immer noch ganz schön hochsommerlich. Am Freitag Sonne und Wolken im Wechsel bei so einem leichten Übergewicht an Wolken, aber ohne Regen.
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5: Hallo und guten Morgen am Mittwoch. Musik zum Tanzbein schwingen habe ich jetzt für Sie. Gleich Olivia Dean, Man I Need und das hier zum Quickstep-Tanzen, glaube ich, tanzt man dazu. Hier ist ein Soul Sister, The Way to Your Heart.

0: Frische, aktuelle Musik, die passt. Olivia Dean, Man I Need, hier zum nächsten Thema auf ihrem Radio Paradiso, in der Radio Paradiso Frühstücksrunde. Guten Morgen, Elena.
1: Guten Morgen, Laura.
0: Guten Morgen. Denn es geht um ein aktuelles Thema, die aktuellen Jugendwörter.
1: Ja.
0: Die Nominierungen sind draußen. Und wir gehen jetzt mal von den 10, die ersten 5 jetzt durch und die zweiten 5 danach. Also, Laura, fangen wir mal mit dem ersten an. Ich wollte gerade sagen, da steht eine 67.
1: Okay, du fühlst das. Ich merke,
0: da steht eine 67 und ja. Keiner weiß bis heute so ganz genau, warum das so ein Hype geworden ist, mit doch der typischen Handbewegung 6-7, die man jetzt im Radio natürlich nicht sehen kann. Der zweite.
1: A Crash Out, das ist, wenn man besonders wütend ist und kurz vorm Explodieren ist.
0: Die dritte Variante, die kenne ich sogar noch von früher, Digger.
1: Ja, man kann es auch so verbinden, Thorsten macht sogar 6-7 und ich sage, Digger, ich gehe Crash Out.
2: Oh mein Gott.
0: Du bist ja voll into it. Oder so, ne?
1: Also, aber das Thorsten, aber du bist trotzdem gut genug.
0: Und
1: da sind wir beim nächsten.
0: Sehr gut. Und der fünfte gefällt mir auch sehr, sehr gut. An der Käsetheke bei Edeka Center Graz könnten Sie sagen, ich hätte gerne gute Käse. Also gute Käse ist sowas wie, das ist richtig toll. Das ist
1: scheinbar noch nie gehört. Tatsächlich noch nie gehört davor, ja.
0: Ihr auch nicht?
1: Nee.
0: Ah, ihr auch nicht. Ich dachte nur, ich wüsste nicht davon.
1: Nein, wir sind auch alt, Thorsten.
0: Ja, jetzt fühle ich mich schon deutlich wohler. Also das ist die ersten 5 und die zweiten 5 folgen sogleich nach Phil Collins Against All Odds und nach R.E.M. Losing My Religion hier auf ihrem Radio Paradiso.

0: noch ganz sanft, so wie Phil Collins, weil er auch so sanft klingt. Against All Odds hier auf ihrem Radioparadies, so die besten Hits mit der meisten Abwechslung. Es war hier aber schon sehr lebendig.
1: Ja, auch durchaus.
0: Auch während der letzten beiden Songs schon, mit schon. Laura und Elena in der Radioparadieso Frühstücksrunde. Wir gehen die Nominierungen der Jugendwörter 2026 durchkommen zu den zweiten fünf. Und der erste ist wieder so ein Begriff, also da fühle ich mich jetzt wieder jung oder auch alt. Das ist Macker.
1: Das ist Macker.
0: Macker, also das ist immer noch die gleiche Bedeutung wie damals, ne?
1: Ja, glaube ich. Ja, okay. Gab es schon früher.
0: Ja. Okay. Ach, das sagt ihr, ja, klar.
1: Also es ist gerade richtig in.
0: Ja, okay.
1: So, wenn man bei einer Freundin irgendwie eingeladen ist, so, ja, kann ich meinen Macker mitbringen?
0: Ja, so, ja. Ich fand das schon damals ein doofes Wort, ehrlich gesagt. Der zweite Begriff in der zweiten Runde.
2: Peak ist sowas wie besonders toll. Ja. Also Peak-Moment, es war ein toller Moment in den Ferien zum Beispiel. Mhm. Also,
0: großer Ausschlag.
1: Ja,
0: ne?
1: Und dann Ragebait, also wirklich so eine provokante Aussage, die dich richtig provoziert. Das ist Ragebait.
0: Und jetzt das Lieblingswort aller Friseurinnen und Friseure.
1: Schere.
2: Aber war das nicht schon mal?
1: Das war schon letztes Jahr.
0: Das tritt noch mal an, um die Krone zu bekommen. Das heißt so viel wie, tut mir leid, mein Fehler. Sorry, mein Fehler. Schere. Und dann?
2: Als letztes Super. Türkisch für super wohl und irgendwie bekannt geworden durch einen Sportler, ich glaube durch Alan Sachi, der durch die Wüste gelaufen ist.
0: Riesenlauf gemacht hat. Aber ist das wirklich Türkisch für super, super?
1: Ich habe davon vorher noch nie gehört. Ich gehe Crash out.
2: Ja. Steht hier in der Definition, aber
0: nach den ganzen Jugendwörtern, finde ich, könnte auch Radio Paradiso so einen anderen Slogan irgendwie bekommen. Ja. So Radio Paradiso, gute Käse. von den Mackern, die besten Hits mit der meisten Abwechslung.
1: Das ist Peak.
0: Peak Music haben wir jetzt auf jeden Fall für Sie.
2: Kein Ragebait.
0: Nein, sondern das ist wahr. Hier ist nämlich Pharrell Williams und Happy auf ihrem Radio Paradiso. Echt.

0: 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Die größten Worte der Menschheitsgeschichte. Oktober 1945. Mit dem Stuttgarter Schuldbekenntnis gesteht die evangelische Kirche in Deutschland erstmals eine Mitschuld von Christen an den Verbrechen des Nationalsozialismus ein.
1: Mit großem Schmerz sagen wir, durch uns ist unendliches Leid über viele Länder und Völker gebracht worden. Wohl haben wir lange Jahre hindurch im Namen Jesu Christi gegen den Geist gekämpft, der im nationalsozialistischen Gewaltregiment seinen furchtbaren Ausdruck gefunden hat. Aber wir klagen uns an, dass wir nicht mutiger bekannt, nicht treuer gebetet, nicht fröhlicher geglaubt und nicht brennender geliebt haben. Nun soll in unseren Kirchen ein neuer Anfang gemacht werden.
2: Sonnenbrille aufsetzen, die Sonnencreme auf der Nase nicht vergessen und den Tag heute genießen bei hochsommerlichen 35 Grad als Tagesspitzenwert. Es bleibt heute trocken. Morgen geht es trocken erstmal los in der gesamten ersten Tageshälfte, aber dann ab mittags, da setzen Regenschauer ein. 32 Grad bis dahin die Maximaltemperatur. Am Freitag Sonne und Wolken im Wechsel mit so einem leichten Übergewicht an Wolken. Es soll aber trocken bleiben am Freitag bei 28 Grad dann maximal.
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2: Mit musikalisch-himmlischen Klängen der Eurythmics hinein in den Mittwoch. There must be an angel.

die besten Hits mit der meisten Abwechslung, in diesem Fall aus den 90ern von Everything But The Girl Missing, hier auf ihrem Radio Paradiso. Die besten Hits mit der meisten Abwechslung. Jetzt geht's ins Jahr 2023 zu Udo Lindenberg und Apache.

Das ist auch wirklich musikalischer Zucker, auch wenn Sie auf den in den Tee oder in den Kaffee verzichten möchten. Hier bekommen Sie ihn musikalisch, hier bei Ihrem Radio Paradiso NRW. Schönen guten Morgen.

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3: Ich bin Katrin Müller. Weitere Etappe beim Kabinettsumbau von Bundeskanzler Friedrich Merz. Carsten Linnemann, Nina Wagen und Steffen Bilger erhalten heute ihre Ernennungsurkunden von Bundespräsident Frank-Walter Steinmeier. Linnemann wird Gesundheitsminister, Wagen Kanzleramtschefin und Bilger Verkehrsminister. Außerdem wählt die Unionsfraktion nach dem Rücktritt von Jens Spahn heute einen neuen Vorsitzenden. Einziger Kandidat ist der bisherige Kanzleramtschef Thorsten Frey von der CDU.
4: Die Unionsfraktion ist für Thorsten Frey kein Neuland. Die Arbeit dort kennt er noch aus seiner Zeit als parlamentarischer Geschäftsführer.

0: Mit Spannung wird allerdings hier in Berlin erwartet, wie viele Ja-Stimmen Frei heute bekommt. Und das liegt weniger an seiner Person als vielmehr an den Abläufen bei anderen Personalveränderungen, zum Beispiel im Verkehrsministerium. Speziell danach hatte es deutliche Kritik am Kanzler gegeben und es wird nicht ausgeschlossen, dass einzelne Abgeordnete unter anderem deshalb heute Frei ihre Stimme verweigern. Aus Berlin, Thomas Thonfeld.
1: Nach dem islamistischen Anschlag am Rande des CSD in Berlin sollen die Länder mehr Geld für Angebote gegen Radikalisierung bekommen. Bundesfamilienministerin Karin Prien stellt dafür 5 Millionen Euro aus dem Förderprogramm Demokratieleben in Aussicht.
2: Im Fokus soll laut Familienministerin Prien die Deradikalisierung stehen. Mit entsprechenden Programmen sollen hier besonders junge Leute durch intensive Beratungen von ihren radikalen Ansichten abgebracht werden. Und dafür sollen demnächst Mittel genutzt werden, die zunächst anders verplant waren. Prien räumt allerdings selbst ein, bei extrem radikalisierten Tätern wie dem von Berlin kommt so eine Beratung oft zu spät. Fiona Reinhardt, Nachrichtenredaktion.
1: In Südeuropa wüten weiter schwere Waldbrände. In der Region bei Bordeaux an der französischen Atlantikküste gibt es Sorgen, dass eine neue Hitzewelle mit Temperaturen bis zu 40 Grad das Feuer durch Trockenheit und Wind erneut unkontrolliert auflodern lässt. Auch in Griechenland kämpft die Feuerwehr auf der bei Urlaubern beliebten Ägäisinsel Paros gegen einen großen Waldbrand. Mehrere Ortschaften wurden evakuiert. Das Bundeskabinett will heute die umstrittenen Reformpläne zum Erneuerbare-Energien-Gesetz auf den Weg bringen. Wirtschaftsministerin Reiche will bei der Förderung erneuerbarer Energien Kosten senken. So soll es zum Beispiel für neue, kleine Solaranlagen auf dem Hausdach ab 2027 keine dauerhafte Förderung mehr geben.
3: Es wird ein heißer Mittwoch heute mit 35 Grad als Maximaltemperatur. Es ist auch viel Sonne unterwegs und ein paar Wolken zwar auch, aber die sind heute harmlos. Morgen 32 Grad und morgen Mittag, da können dann auch für den Rest des Tages ein paar Regenschauer runterkommen. Die sind dann schon wieder verschwunden am Freitag. Da bekommen wir 28 Grad in der Spitze, bei aber noch einigen Wolken.
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3: Dann legen wir mal los, dann geht's hinein in diesen Mittwoch mit tolle Musik von Donna Summer. She works hard for the money hier auf ihrem Radio Paradiso. Die besten Hits mit der meisten

ich könnte mir durchaus vorstellen, dass sie gerne noch ein bisschen länger liegen geblieben wären, aber toll, klasse, Hochachtung, Respekt, dass sie aufgestanden sind. Schön, dass sie dabei sind. Angenehmen Start hinein in diesen neuen, frischen Tag wünsche ich Ihnen. Mein Name ist Thorsten Wittke und ich begleite Sie sehr, sehr gerne.

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1: Vergiss es nie, dass du lebst, war keine eigene Idee. Und dass du atmest, kein Entschluss von dir. Du bist gewollt, kein Kind des Zufalls, keine Laune der Natur. Vergiss es nie. Dein Gesicht hat niemand sonst auf dieser Welt. Und solche Augen hast alleine du. Vergiss es nie. Du bist reich, egal ob mit, ob ohne Geld. Denn du kannst leben. Niemand lebt wie du.
2: Aber es wird richtig schön heute. Richtig schönes Wetter, allerdings auch ganz schön heiß, 35 Grad. Die Maximaltemperatur, heute bleibt es nochmal trocken bei viel Sonne und wenigen Wolken. Morgen allerdings, da setzen dann ab mittags Regenschauer ein, aber bis dahin wird es auch morgen nochmal hochsommerlich mit 32 Grad in der Spitze. Am Freitag ein bisschen weniger super warm, 28 Grad, aber immer noch ganz schön hochsommerlich. Am Freitag Sonne und Wolken im Wechsel bei so einem leichten Übergewicht an Wolken, aber ohne Regen.
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0: So schön, so gefühlvoll. Calum Scott, You Are The Reason. Die besten Hits mit der meisten Abwechslung. Da geht's gleich für die meiste Abwechslung in die 80er zu Double und The Captain of the Heart. Vor aus den 90ern Chris Weir mit Julia und davor
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2: Gute Freunde erinnern uns daran, wer wir sind. Haben Sie auch so einen Menschen in Ihrem Leben, bei dem Sie sich vom ersten Moment an wohlfühlen? Kaum ist die Tür auf, wird gelacht, erzählt und manchmal über Dinge gesprochen, die Sie sonst kaum jemandem anvertrauen würden. Was macht solche Freundschaften eigentlich so besonders? Vielleicht liegt es ja daran, dass gute Freunde etwas in uns sehen, das wir selbst längst vergessen haben. Sie erinnern uns daran, wie mutig wir einmal waren, wie humorvoll, kreativ oder zuversichtlich. Sie trauen uns etwas zu und glauben an unsere Fähigkeiten, die im Alltag oft unter einem Berg aus Terminen, Sorgen und Selbstzweifeln verschwinden. Ausgerechnet in Liebesbeziehungen passiert oft das Gegenteil. Mit den Jahren kennen Sie auch die Schwächen Ihres Partners auswendig. Die liegen gelassenen Schuhe, der vergessene Einkauf oder diese eine furchtbare Eigenart, über die Sie sich schon so oft geärgert haben. Verrückt, oder? Je näher wir einem Menschen kommen, desto leichter verlieren wir oft seine schönsten Seiten aus dem Blick. Und dabei wachsen wir auch besonders gut an dem Bild, das andere von uns haben. Wenn Sie sich gesehen und wertgeschätzt fühlen, entwickeln Sie auch leichter Vertrauen in Ihre eigenen Stärken. Genau darin liegt eine große Kraft jeder guten Beziehung. Wie wäre es heute mit einer kleinen aktiven Erinnerung? Was hat Sie beim Kennenlernen an ihm begeistert? Wofür haben Sie ihn bewundert und vor allem, wann haben Sie ihm das zuletzt gesagt? Ein ehrliches Kompliment kostet nichts, aber es kann enorm viel verändern. Gute Freunde erinnern uns daran, wer wir sein können. Und Liebe zeigt sich manchmal genau darin, dass Sie das auch für Ihren Lieblingsmenschen tun.
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Ja, da wird die Haarbürste gerne auch mal zum Mikrofon. Schönen guten Morgen, angenehmen Start hinein in den Tag wünsche ich Ihnen. Mein Name ist Thorsten Wittke, ich bin an Ihrer Seite und Sie hören die besten Hits mit der meisten Abwechslung aus und für NRW.

zum Wohlfühlen. Anschmiegsame Musik von Double, the Captain of the Heart, hier auf ihrem Radio Paradiso. Und das hier Musik zum ein bisschen schneller in die Tasten hauen, in ihrem Laptop, an ihrem PC im Büro. Das ist Ed Sheeran.

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4: Ich bin Katrin Müller. Die Unionsfraktion wählt nach dem Rücktritt von Jens Spahn heute einen neuen Vorsitzenden. Nachfolger soll Kanzleramtschef Thorsten Frei werden. Außerdem erhalten Carsten Linnemann, Nina Wagen und Steffen Bilger heute ihre Ernennungsurkunden von Bundespräsident Frank-Walter Steinmeier. Linnemann wird Gesundheitsminister, Wagen Kanzleramtschefin und Bilger Verkehrsminister. Vereidigt werden sollen sie aber voraussichtlich erst am 9. September.
5: Die Bundesregierung hält dieses Vorgehen trotz juristischer Bedenken für zulässig. Kanzler Merz begründete den späteren Termin auch mit den Kosten. Für die Vereidigung müssten sonst 630 Abgeordnete während der Sommerpause nach Berlin zurückkehren. Auslöser der ganzen Rochade war der Rücktritt von Unionsfraktionschef Spahn. Er soll vom bisherigen Kanzleramtsminister Frei ersetzt werden, für dessen Posten Wagen vorgesehen ist, die wiederum ihr Amt an Linnemann abgeben soll. Thomas Bleskin, Nachrichtenredaktion.
4: Kahlschlag bei BMW. Der Münchner Autohersteller will weltweit rund 8000 Jobs abbauen. Eine Kündigungswelle steht aber wohl nicht an. Der Stellenabbau soll über natürliche Fluktuation sowie über ein Abfindungsprogramm auf freiwilliger Basis in Deutschland erfolgen. Das erfuhr die Deutsche Presseagentur aus Unternehmenskreisen. Heute erreichte uns eine neue Hitzewelle. Fast im ganzen Land wird die 30-Grad-Marke überschritten, berichtet der Deutsche Wetterdienst. In einigen Regionen werden es mehr als 35 Grad. Die Hitze und pralle Sonne bringen auch Gesundheitsrisiken mit sich.
6: Bereits nach der extremen Hitze im Juni schätzte das Robert-Koch-Institut mehr als 5000 Hitzetote in Deutschland. Deutlich mehr als Menschen jährlich im Straßenverkehr sterben. Besonders gefährdet sind Menschen ab 65, Schwangere, Babys und Vorerkrankte. Am gefährlichsten ist ein Hitzeschlag. Dabei schafft es der Körper nicht mehr, die Wärme durch Schwitzen abzuleiten. Die Körpertemperatur steigt schnell auf bis zu über 40 Grad. Alarmsignale sind Verwirrung, Schwindel und Übelkeit sowie eine heiße rote Haut. Bei Verdacht auf Hitzeschlag sofort den Notruf 112 wählen, raus aus der Hitze und mit feuchten Tüchern kühlen. Simon Müller, Nachrichtenredaktion.
4: Auch in Südeuropa bleibt es vielerorts sehr heiß und in einigen Regionen wüten weiterhin schwere Waldbrände. Bei Bordeaux an der französischen Atlantikküste gibt es Sorgen, dass eine neue Hitzewelle mit Temperaturen bis zu 40 Grad das Feuer durch Trockenheit und Wind wieder stärker anfachen könnte.
7: Hier ist Radio Paradiso mit dem Wetter für NRW und es gestaltet sich heute am Mittwoch sonnig, heiß, 32 bis 36 Grad maximal. Regen heute zunächst nicht in Sicht, aber morgen am Donnerstag dann im Tagesverlauf. Da sind vereinzelte Schauer möglich, nachmittags auch Gewitter, teilweise Starkregen. Bis dahin geht's nochmal sommerlich heiß nach oben, morgen 30 bis 35 Grad maximal.
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7: Und gleich mit frischer, aktueller Musik. Sonnenschein für Ihr Radio und durch das Radio. Alex Warren mit Fever Dream. Nach Christopher Cross. Jetzt ganz gemütlich und mit viel Gefühl aus den 80ern. Viel Spaß mit Arthur's Theme.

0: Entspannt durch den Mittwoch mit uns, mit ihrem Radio Paradiso und jetzt mit einem Thema, das fällt nicht leicht, aber wir müssen drüber sprechen. Häusliche Gewalt, die gibt's überall und oft dort, wo man es gar nicht vermuten würde. Die Opferzahlen, die erreichen dabei einen Höchststand nach dem anderen. Die Zahl der Anzeigen bleibt dagegen auf einem konstant niedrigen Niveau. Jetzt hat das Bundesministerium der Justiz und für Verbraucherschutz eine Reihe von Gesetzesentwürfen auf den Weg gebracht, die unter anderem den Schutz von Opfern häuslicher Gewalt verbessern sollen. Außerdem startet das Ministerium eine breit angelegte Aufklärungskampagne zum Thema häusliche Gewalt. Bundesministerin der Justiz und für Verbraucherschutz ist Dr. Stefanie Hubig. Frau Dr. Hubig, was genau kann denn die Politik tun, um Opfer häuslicher Gewalt besser zu schützen?
1: Aus meiner Sicht müssen wir solche Taten verhindern, aber wir müssen dann, wenn sie passiert sind, auch den Betroffenen besser helfen. Und dafür brauchen wir ausreichend Hilfsangebote, also zum Beispiel Frauenhäuser, das Hilfetelefon. Und wir können nicht nur beim Opfer ansetzen, sondern auch beim Täter. Wir haben jetzt ein Gesetz durch den Deutschen Bundestag gebracht, das führt die elektronische Fußfessel für Täter ein. Und die Familiengerichte in Deutschland können künftig Anti-Gewalt-Trainings für Täter anordnen, damit die Täter auch lernen, dass Gewalt keine Lösung ist und dass sie auch Alternativen dazu haben. Dieses neue Gesetz wird dann im nächsten Jahr in Kraft treten. Das ist aber noch nicht alles. Ich will außerdem noch im Familienrecht Veränderungen vornehmen.
0: Okay, worum geht's da konkret?
1: Häusliche Gewalt soll künftig auch bei Entscheidungen über das Sorge- und Umgangsrecht eine Rolle spielen, auch wenn die Gewalt nicht direkt gegen das Kind gerichtet ist, sondern gegen den Partner, die Partnerin. Weil wir einfach wissen, Kinder leiden, wenn sie sehen, dass ihre Mutter geschlagen wird, wenn sie diese Gewalt in der Familie miterleben. Und aus meiner Sicht kann es auch nicht sein, dass ein Elternteil jedes Mal, wenn die Kinder über das Wochenende zum anderen gebracht werden, selbst wieder in die Gefahr gerät, attackiert zu werden, geschlagen zu werden, es zu Übergriffen kommt.
0: Wenn jetzt heute hier jemand zuhört, der selbst von häuslicher Gewalt betroffen ist oder denkt, jemand im Freundes- oder Familienkreis könnte betroffen sein, welche Hilfen gibt es und welche Botschaft möchten Sie diesen Menschen mitgeben?
1: Meine erste Botschaft wäre, es ist nicht deine, es ist nicht ihre Schuld. Zweitens, es gibt einen Ausweg. Und drittens, es gibt immer Menschen, die helfen möchten und an die du dich, an die sie sich wenden können. Es gibt ein Hilfetelefon, das ist kostenfrei, das kann man diskret erreichen, rund um die Uhr unter der Nummer 116 016. Und wir haben eine Website im Justizministerium eingerichtet, auf der man Hilfe finden kann. Die heißt rausausgewalt.de, also einfach auch mal ins Internet gucken und da findet man viele Angebote. Auch nochmal die Nummer vom Hilfetelefon, wenn man sie jetzt nicht so schnell mitschreiben konnte.
0: Vielen Dank an die Bundesministerin der Justiz und für Verbraucherschutz, Dr. Stefanie Hubig. Eine neue Kampagne des Bundesministeriums der Justiz und für Verbraucherschutz soll über das Thema häusliche Gewalt aufklären. Mehr Infos und Hilfe. Die gibt's unter anderem auf der Website raus-aus-gewalt.de. Sie hören Radio Paradiso am Mittwoch.

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1: Es kommt nicht darauf an, glücklich zu sein, sondern andere glücklich zu machen. Es kommt nicht darauf an, geliebt zu werden, sondern zu lieben und anderen zum Segen zu sein. Es kommt nicht darauf an, was wir sind, sondern wie wir sind. Es kommt nicht darauf an, wann wir sterben, sondern ob wir bereit sind, Gott zu begegnen.
2: Also die gute Nachricht, nach heute wird es diese Woche voraussichtlich nicht mehr heißer, aber so richtig abkühlen wird es auch nicht. Heute 32 bis 36 sonnig Grad maximal. Am Donnerstagmorgen 30 bis 35 Grad. Zunächst noch trocken, allerdings steigt morgen im Tagesverlauf die Aussicht auf Regen. Morgen Nachmittag auch Gewitter und Starkregen teilweise möglich. Am Freitag zunächst heiter bis wolkig, danach mit wieder einzelnen Schauern oder Gewittern. Allerdings dann nicht mehr ganz so super heiß. Am Freitag 26 bis 30 Grad maximal.
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2: Und wenn es jemand schafft, Leidenschaft in knappe 4 Minuten zu packen, dann auf jeden Fall er hier. Chris de Burgh, jetzt für Sie aus den 80ern mit Missing You.

0: Wenn sich Ihr Partner, Ihre Partnerin in den letzten Tagen eventuell schon etwas häufiger ins Arbeitszimmer zurückgezogen hat, keine Sorge, es geht nur um die Steuererklärung. Sie hören Radio Paradiso und am Freitag ist die Steuerfrist für dieses Jahr. Kollege Thomas Bremser aus der Radio Paradiso Redaktion. Wird jetzt doch ein bisschen knapp. Was passiert denn, wenn ich die Steuererklärung einfach später abgebe?
1: Also meist sind ein paar Tage oder Wochen kein Problem, aber länger rauszögern sollte ich es nicht. Mindestens 25 Euro pro verspätetem Monat werden sonst fällig. Außerdem schätzen die Ämter dann oft die Steuergrundlage selbst, oft zum Nachteil der Steuerzahler. Ich kann die Erklärung übrigens auch erstmal unvollständig abgeben, wenn mir noch Unterlagen fehlen. Ich muss diese fehlenden Angaben aber natürlich klar kennzeichnen und alles zeitnah nachreichen.
0: Und das ist doch fair. Danke dir, Thomas. Sie wissen also, was Sie heute nach Feierabend zu tun haben. Mal kurz an die Steuer setzen. Ist ja auch nur einmal gemacht und dann haben Sie wieder für ein Jahr Ruhe. Steuerabgabefrist ist an diesem Freitag. Sie hören Radio Paradiso mit den besten Hits, mit der meisten Abwechslung. Kommen Sie jetzt und heute erstmal weiter gut durch den Mittwoch.

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10: Es ist 11 Uhr.
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12: Ich bin Katrin Müller. Jetzt erwischt es auch BMW. Als letzter deutscher Autokonzern legen die Münchner ein großes Stellenabbauprogramm auf. Weltweit sollen rund 8.000 Jobs wegfallen, erfuhr die deutsche Presseagentur aus Unternehmenskreisen.
13: Wie viele der 8.000 Stellen hier in Deutschland wegfallen, ist bislang nicht bekannt. Der Münchner Autobauer teilte mit, der Abbau soll über die natürliche Fluktuation und ein Abfindungsprogramm erfolgen. BMW leidet, wie auch die Konkurrenz, unter enormem Konkurrenz- und Preisdruck, vor allem durch chinesische Hersteller. Dazu kommen die US-Zölle und die Auswirkungen der Krise im Nahen Osten auf die weltweite Konjunktur. Diana Kramer, Nachrichtenredaktion.
12: Carsten Linnemann, Nina Wagen und Steffen Bilger erhalten heute ihre Ernennungsurkunden von Bundespräsident Frank-Walter Steinmeier. Linnemann wird Gesundheitsminister, Wagen Kanzleramtschefin und Bilger Verkehrsminister. Außerdem wählt die Unionsfraktion nach dem Rücktritt von Jens Spahn heute einen neuen Vorsitzenden. Einziger Kandidat ist der bisherige Kanzleramtschef Thorsten Frey von der CDU. Künstliche Intelligenz braucht einen Bremsmechanismus. Das fordern jetzt mehr als 1.000 Mitarbeiter führender KI-Entwicklerfirmen. Sie warnen vor einem Kontrollverlust und appellieren an die US-Regierung, sich an internationalen Bemühungen für technische und Regulierungsmaßnahmen zur Steuerung des Entwicklungstempos zu beteiligen.
14: Führende Forscher und Manager, unter anderem von OpenAI, Meta und Google, haben den offenen Brief an die US-Regierung unterschrieben. Sie fürchten, dass KI-Software bald in der Lage sein könnte, sich selbst weiterzuentwickeln. Daraus könnten Systeme entstehen, die Menschen nicht mehr verstehen und auch nicht mehr kontrollieren könnten. Deswegen brauche es weltweit einheitliche Regeln, um diese Entwicklung zu bremsen. Fiona Reinhardt, Nachrichtenredaktion.
12: In Südeuropa wüten weiter schwere Waldbrände. In der Region bei Bordeaux an der französischen Atlantikküste gibt es Sorgen, dass eine neue Hitzewelle das Feuer durch Trockenheit und Wind erneut unkontrolliert auflodern lässt. Dagegen ist der Waldbrand in Griechenland auf der Urlaubsinsel Paros laut der Behörden unter Kontrolle. Und in Spanien kehren nach fast einer Woche der Angst und Ungewissheit zehntausende Menschen in den Waldbrandgebieten rund um Madrid in ihre Häuser zurück. Die Behörden hoben Evakuierungen und Ausgangsbeschränkungen für 19 Ortschaften auf.
15: Den Hitzehöhepunkt der Woche, den erreichen wir heute am Mittwoch. 32 bis 36 Grad maximal. Es bleibt sonnig, es bleibt trocken. Auch noch morgen am Donnerstag, wobei im Tagesverlauf die Aussicht auf Regen steigt. Und für morgen Nachmittag sind teils Gewitter mit Starkregen vorhergesagt. Bei morgen aber nochmal heißen 30 bis 35 Grad maximal.
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15: Ist vielleicht auch eine Idee bei der Wärme, sich einen Eimer Wasser einfach über den Kopf zu schütten, über den ganzen Körper, wie im Film Flashdance. Ob sie das machen möchte,

0: Also das wird mindestens das Kino-Event der Woche. Sie hören Radio Paradiso und schon heute am Mittwoch kommt der neue Spider-Man-Film raus. Spider-Man Brand New Day. Und der lässt nicht nur Kinder, sondern auch uns Erwachsene von Superkräften träumen. Spider-Man, oder auch Peter Parker, wie er eigentlich heißt, ist nicht nur übermenschlich schnell, er kann problemlos Hauswände hochklettern und einfach mal einen tonnenschweren LKW hochheben. Kollegin Elisa Schuh aus der Radio Paradiso Redaktion. Elisa, was können wir uns denn von Peter Parker abschauen?
1: Neben seinen übermenschlichen Fähigkeiten, die er durch den Biss einer radioaktiven Spinne bekommen hat, machen ihn Eigenschaften zum Superhelden, die gar nicht so übernatürlich sind. Peter Parker hat eine schwere Kindheit, wird in der Schule gehänselt und muss mit Verlust umgehen. Mit seinen Superkräften hätte er auch als verbitterter Bösewicht enden können. Er entscheidet sich aber gezielt dafür, Gutes zu tun. Peter Parker zeigt uns, dass wir immer die Wahl haben, positiv durchs Leben zu gehen.
0: Ach, das ist schon eine sehr, sehr tolle Botschaft. Gibt's denn aber sonst noch was, das wir von Spider-Man lernen können?
1: Auch Spider-Man macht Fehler und scheitert. Er hinterfragt sich selbst und kämpft mit alltäglichen Problemen. Trotzdem gibt er nie auf und von dieser Steh-auf-Mentalität kann ich mir etwas abschauen. Peter Parker lebt nach dem Motto, aus großer Macht folgt große Verantwortung. Er entscheidet sich dafür, seine Superkräfte für das Gemeinwohl einzusetzen. Er hätte auch damit viel egoistischer umgehen können. Und ähnlich kann ich auch mich selbst fragen, mit welchen Superkräften kann ich anderen Menschen helfen?
0: Welche Superkräfte genau meinst du damit?
1: Meine eigenen Stärken. Das können etwa ein besonderes Talent oder Fähigkeiten sein, mit denen ich meinem Umfeld eine kleine Freude machen kann. Wer gerne backt, kann zum Beispiel mit Keksen den Arbeitskollegen überraschen, der gerade durch eine schwierige Phase geht. Mit guter Laune und Motivation kann ich mein ganzes Umfeld anstecken. Oft reicht es auch einfach mal, mehr zu lächeln. Selbst aktiv werden und nicht wegzuschauen. Das macht uns alle zu Superhelden des Alltags.
0: Und das können wir uns alle vornehmen und uns jeden Tag aufs Neue fürs Positive entscheiden. Richtig schön. Danke dir, Elisa, für diese Inspiration. Sie hören Radio Paradiso und ob Sie den Tag heute im Kino verbringen, den neuen Spider-Man schauen, auf der Arbeit oder sonst wo, wir begleiten Sie jederzeit, überall, mit den besten Hits, mit der meisten Abwechslung.

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1: Nur für heute will ich mich mühen. Den heutigen Tag will ich leben, ohne gleichzeitig an alle Probleme meines Lebens zu denken. Nur für heute will ich mich um mein Auftreten sorgen. Ich will niemanden kritisieren, niemanden korrigieren, nur mich selbst. Nur für heute will ich mir vornehmen, 10 Minuten lang etwas Gutes zu lesen. Nur für heute will ich eine gute Tat vollbringen und will keinem Menschen davon erzählen. Es ist mein Geheimnis.
2: Hier ist Radio Paradiso mit dem Wetter für NRW und es gestaltet sich heute am Mittwoch sonnig, heiß, 32 bis 36 Grad maximal. Regen heute zunächst nicht in Sicht, aber morgen am Donnerstag dann im Tagesverlauf. Da sind vereinzelte Schauer möglich, nachmittags auch Gewitter, teilweise Starkregen. Bis dahin geht's nochmal sommerlich heiß nach oben, morgen 30 bis 35 Grad maximal.
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2: Taylor Swift bringt sie gleich weiter durch den Mittwochvormittag mit The Fate of Ophelia. Und wir starten jetzt ganz gelassen, musikalisch eiskalt mit Ice House und Hey Little Girl hier bei uns auf ihrem Radio Paradies.

Britney Spears schwebt mit ihnen musikalisch durch den Mittwoch. Gerade die 90er, das war Sometimes, hier bei den besten Hits mit der meisten Abwechslung. Und für die meiste Abwechslung geht es jetzt in die 80er. Sommer-Sonnen-Feeling von Beagle Music Limited. 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
8: Es ist 12 Uhr. 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
9: Ich bin Katrin Müller. Kahlschlag bei BMW. Der Münchner Autohersteller will weltweit rund 8000 Jobs abbauen. Eine Kündigungswelle steht aber wohl nicht an. Der Stellenabbau soll über natürliche Fluktuationen sowie über ein Abfindungsprogramm auf freiwilliger Basis in Deutschland erfolgen. Das erfuhr die Deutsche Presseagentur aus Unternehmenskreisen. Die Unionsfraktion wählt nach dem Rücktritt von Jens Spahn heute einen neuen Vorsitzenden. Nachfolger soll Kanzleramtschef Thorsten Frei werden. Außerdem erhalten Carsten Linnemann, Nina Waken und Steffen Bilger heute ihre Ernennungsurkunden von Bundespräsident Frank-Walter Steinmeier. Linnemann wird Gesundheitsminister, Waken Kanzleramtschefin und Bilger Verkehrsminister. Vereidigt werden sollen sie aber voraussichtlich erst am 9. September.
10: Die Bundesregierung hält dieses Vorgehen trotz juristischer Bedenken für zulässig. Kanzler Merz begründete den späteren Termin auch mit den Kosten. Für die Vereidigung müssten sonst 630 Abgeordnete während der Sommerpause nach Berlin zurückkehren. Auslöser der ganzen Rochade war der Rücktritt von Unionsfraktionschef Spahn. Er soll vom bisherigen Kanzleramtsminister Frei ersetzt werden, für dessen Posten Waken vorgesehen ist. Thomas Bleskin, Nachrichtenredaktion.
9: Neue Hitzewelle in Deutschland. Fast im ganzen Land wird die 30-Grad-Marke heute überschritten, berichtet der Deutsche Wetterdienst. In einigen Regionen werden es mehr als 35 Grad. Die Hitze und pralle Sonne bringen auch Gesundheitsrisiken mit sich.
11: Besonders gefährdet sind Menschen ab 65, Schwangere, Babys und Vorerkrankte. Am gefährlichsten ist ein Hitzeschlag. Dabei schafft es der Körper nicht mehr, die Wärme durch Schwitzen abzuleiten. Die Körpertemperatur steigt schnell auf bis zu über 40 Grad. Alarmsignale sind Verwirrung, Schwindel und Übelkeit sowie eine heiße rote Haut. Bei Verdacht auf Hitzeschlag sofort den Notruf 112 wählen, raus aus der Hitze und mit feuchten Tüchern kühlen. Simon Müller, Redaktion.
9: Für Hunde an Bord gelten bei den Airlines strenge Vorschriften. Die italienische Lufthansa-Tochter ITA Airways lockert die nun etwas und lässt auch größere Hunde in ihren Flugzeugen mitfliegen. Ab kommendem Montag dürfen Hunde mit einem Gewicht von bis zu 30 Kilogramm ohne Transportbox mit in die Kabine. Also nicht nur kleine Hunde, sondern zum Beispiel auch Schäferhunde, Dalmatiner oder Bullterrier. Der Service Large Dog on Board ist laut ITA ab sofort auf einzelnen Inlandsflügen buchbar.
12: Also die gute Nachricht, nach heute wird es diese Woche voraussichtlich nicht mehr heißer, aber so richtig abkühlen wird's auch nicht. Heute 32 bis 36 sonnige Grad maximal. Am Donnerstagmorgen 30 bis 35 Grad. Zunächst noch trocken, allerdings steigt morgen im Tagesverlauf die Aussicht auf Regen. Morgen Nachmittag auch Gewitter und Starkregen teilweise möglich. Am Freitag zunächst heiter bis wolkig, danach mit wieder einzelnen Schauern oder Gewittern. Allerdings dann nicht mehr ganz so super heiß. Am Freitag 26 bis 30 Grad maximal.

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0: 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Václav Havel, tschechischer Dichter, Politiker und Bürgerrechtler. Im Oktober 1989 wird ihm in Abwesenheit der Friedenspreis des deutschen Buchhandels verliehen. Zu diesem Zeitpunkt ist er noch Gefangener der kommunistischen Regierung in der Tschechoslowakei. Doch schon im Dezember wird er zum Präsidenten gewählt. Aus Václav Havels von einem Freund vorgetragener Dankesrede.
1: Ist denn wirklich das menschliche Wort so mächtig, dass es die Welt ändern und die Geschichte beeinflussen kann? Und wenn es je so mächtig war, gilt das auch noch heute? Ich lebe in einem Land, wo das Gewicht und die Radioaktivität des Wortes tagtäglich von den Sanktionen bestätigt werden, die das freie Wort auf sich zieht. Ja, ich lebe wirklich in einem Land, wo das Wort alle Machtapparate erschüttern kann, wo das Wort stärker sein kann als 10 Divisionen.
2: Den Hitzehöhepunkt der Woche, den erreichen wir heute am Mittwoch. 32 bis 36 Grad maximal. Es bleibt sonnig, es bleibt trocken. Auch noch morgen am Donnerstag, wobei im Tagesverlauf die Aussicht auf Regen steigt. Und für morgen Nachmittag sind teils Gewitter mit Starkregen vorhergesagt. Bei morgen aber nochmal heißen 30 bis 35 Grad maximal.
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2: Cool bleiben ist angesagt bei dem Sommerwetter draußen. Und coole Musik gibt's von uns hier auf ihrem Radio Paradiso. Jetzt von Rockwell aus den 80er Jahren.

0: entspannt durch den Mittwoch mit uns, mit ihrem Radio Paradiso und jetzt mit einem Thema, das fällt nicht leicht, aber wir müssen drüber sprechen. Häusliche Gewalt, die gibt's überall und oft dort, wo man es gar nicht vermuten würde. Die Opferzahlen, die erreichen dabei einen Höchststand nach dem anderen. Die Zahl der Anzeigen bleibt dagegen auf einem konstant niedrigen Niveau. Jetzt hat das Bundesministerium der Justiz und für Verbraucherschutz eine Reihe von Gesetzesentwürfen auf den Weg gebracht, die unter anderem den Schutz von Opfern häuslicher Gewalt verbessern sollen. Außerdem startet das Ministerium eine breit angelegte Aufklärungskampagne zum Thema häusliche Gewalt. Bundesministerin der Justiz und für Verbraucherschutz ist Dr. Stefanie Hubig. Frau Dr. Hubig, was genau kann denn die Politik tun, um Opfer häuslicher Gewalt besser zu schützen?
1: Aus meiner Sicht müssen wir solche Taten verhindern, aber wir müssen dann, wenn sie passiert sind, auch den Betroffenen besser helfen. Und dafür brauchen wir ausreichend Hilfsangebote, also zum Beispiel Frauenhäuser, das Hilfetelefon. Und wir können nicht nur beim Opfer ansetzen, sondern auch beim Täter. Wir haben jetzt ein Gesetz durch den Deutschen Bundestag gebracht, das führt die elektronische Fußfessel für Täter ein. Und die Familiengerichte in Deutschland können künftig Anti-Gewalt-Trainings für Täter anordnen, damit die Täter auch lernen, dass Gewalt keine Lösung ist und dass sie auch Alternativen dazu haben. Dieses neue Gesetz wird dann im nächsten Jahr in Kraft treten. Das ist aber noch nicht alles. Ich will außerdem noch im Familienrecht Veränderungen vornehmen.
0: Okay, worum geht's da konkret?
1: Häusliche Gewalt soll künftig auch bei Entscheidungen über das Sorge- und Umgangsrecht eine Rolle spielen, auch wenn die Gewalt nicht direkt gegen das Kind gerichtet ist, sondern gegen den Partner, die Partnerin. Weil wir einfach wissen, Kinder leiden, wenn sie sehen, dass ihre Mutter geschlagen wird, wenn sie diese Gewalt in der Familie miterleben. Und aus meiner Sicht kann es auch nicht sein, dass ein Elternteil jedes Mal, wenn die Kinder über das Wochenende zum anderen gebracht werden, selbst wieder in die Gefahr gerät, attackiert zu werden, geschlagen zu werden, es zu Übergriffen kommt.
0: Wenn jetzt heute hier jemand zuhört, der selbst von häuslicher Gewalt betroffen ist oder denkt, jemand im Freundes- oder Familienkreis könnte betroffen sein, welche Hilfen gibt es und welche Botschaft möchten Sie diesen Menschen mitgeben?
1: Meine erste Botschaft wäre, es ist nicht deine, es ist nicht ihre Schuld. Zweitens, es gibt einen Ausweg. Und drittens, es gibt immer Menschen, die helfen möchten und an die du dich, an die sie sich wenden können. Es gibt ein Hilfetelefon, das ist kostenfrei, das kann man diskret erreichen, rund um die Uhr unter der Nummer 116 016. Und wir haben eine Website im Justizministerium eingerichtet, auf der man Hilfe finden kann. Die heißt rausausgewalt.de. Also einfach auch mal ins Internet gucken und da findet man viele Angebote. Auch nochmal die Nummer vom Hilfetelefon, wenn man sie jetzt nicht so schnell mitschreiben konnte.
0: Vielen Dank an die Bundesministerin der Justiz und für Verbraucherschutz, Dr. Stefanie Hubig. Eine neue Kampagne des Bundesministeriums der Justiz und für Verbraucherschutz soll über das Thema häusliche Gewalt aufklären. Mehr Infos und Hilfe. Die gibt's unter anderem auf der Website raus-aus-gewalt.de. 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
11: Es ist 13 Uhr.
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13: Ich bin Katrin Müller. Der Kabinettsumbau ist vollzogen. Bundespräsident Frank-Walter Steinmeier hat die neuen Minister in den Ressorts Verkehr und Gesundheit sowie im Kanzleramt ernannt. Er überreichte in Berlin die entsprechenden Urkunden an die CDU-Politiker Steffen Bilger, Carsten Linnemann und Nina Wagen. Ihr hatte er zuvor die Entlassungsurkunde als Gesundheitsministerin ausgehändigt. Jetzt erwischt es auch BMW. Als letzter deutscher Autokonzern legen die Münchner ein großes Stellenabbauprogramm auf. Weltweit sollen rund 8.000 Jobs wegfallen, erfuhr die deutsche Presseagentur aus Unternehmenskreisen.
14: Wie viele der 8.000 Stellen hier in Deutschland wegfallen, ist bislang nicht bekannt. Der Münchner Autobauer teilte mit, der Abbau soll über die natürliche Fluktuation und ein Abfindungsprogramm erfolgen. BMW leidet, wie auch die Konkurrenz, unter enormem Konkurrenz- und Preisdruck, vor allem durch chinesische Hersteller. Dazu kommen die US-Zölle und die Auswirkungen der Krise im Nahen Osten auf die weltweite Konjunktur. Diana Kramer, Nachrichtenredaktion.
13: Künstliche Intelligenz braucht einen Bremsmechanismus. Das fordern jetzt mehr als 1.000 Mitarbeiter führender KI-Entwicklerfirmen. Sie warnen vor einem Kontrollverlust und appellieren an die US-Regierung, sich an internationalen Bemühungen für technische und Regulierungsmaßnahmen zur Steuerung des Entwicklungstempos zu beteiligen.
15: Führende Forscher und Manager unter anderem von OpenAI, Meta und Google haben den offenen Brief an die US-Regierung unterschrieben. Sie fürchten, dass KI-Software bald in der Lage sein könnte, sich selbst weiterzuentwickeln. Daraus könnten Systeme entstehen, die Menschen nicht mehr verstehen und auch nicht mehr kontrollieren könnten. Deswegen brauche es weltweit einheitliche Regeln, um diese Entwicklung zu bremsen. Fiona Reinhardt, Nachrichtenredaktion.
13: In Südeuropa wüten weiter schwere Waldbrände. In der Region bei Bordeaux an der französischen Atlantikküste gibt es Sorgen, dass eine neue Hitzewelle das Feuer durch Trockenheit und Wind erneut unkontrolliert auflodern lässt. Dagegen ist der Waldbrand in Griechenland auf der Urlaubsinsel Paros laut der Behörden unter Kontrolle. Und in Spanien kehren nach fast einer Woche der Angst und Ungewissheit zehntausende Menschen in den Waldbrandgebieten rund um Madrid in ihre Häuser zurück. Die Behörden hoben Evakuierungen und Ausgangsbeschränkungen für 19 Ortschaften auf.
16: Hier ist Radio Paradiso mit dem Wetter für NRW und es gestaltet sich heute am Mittwoch sonnig, heiß, 32 bis 36 Grad maximal. Regen heute zunächst nicht in Sicht, aber morgen am Donnerstag dann im Tagesverlauf.

0: Da sind vereinzelte Schauer möglich. Nachmittags auch Gewitter, teilweise Starkregen. Bis dahin geht's nochmal sommerlich heiß nach oben. Morgen 30 bis 35 Grad. Maximal.
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0: Ja, die Frist zur Abgabe Ihrer Steuererklärung rückt immer näher. Und was eigentlich passiert, wenn Sie die später abgeben möchten, das klären wir gleich nach unter anderem The Weeknd mit Less Than Zero. Und wir starten jetzt mit den 80er Jahren.

0: Wenn sich Ihr Partner, Ihre Partnerin in den letzten Tagen eventuell schon etwas häufiger ins Arbeitszimmer zurückgezogen hat, keine Sorge, es geht nur um die Steuererklärung. Sie hören Radio Paradiso und am Freitag ist die Steuerfrist für dieses Jahr. Kollege Thomas Bremser aus der Radio Paradiso Redaktion. Wird jetzt doch ein bisschen knapp. Was passiert denn, wenn ich die Steuererklärung einfach später abgebe?
1: Also meist sind ein paar Tage oder Wochen kein Problem, aber länger rauszögern sollte ich es nicht. Mindestens 25 Euro pro verspätetem Monat werden sonst fällig. Außerdem schätzen die Ämter dann oft die Steuergrundlage selbst, oft zum Nachteil der Steuerzahler. Ich kann die Erklärung übrigens auch erstmal unvollständig abgeben, wenn mir noch Unterlagen fehlen. Ich muss diese fehlenden Angaben aber natürlich klar kennzeichnen und alles zeitnah nachreichen.
0: Und das ist doch fair. Danke dir, Thomas. Sie wissen also, was Sie heute nach Feierabend zu tun haben. Mal kurz an die Steuer setzen. Ist ja auch nur einmal gemacht und dann haben Sie wieder für ein Jahr Ruhe. Steuerabgabefrist ist an diesem Freitag. Sie hören Radio Paradiso mit den besten Hits, mit der meisten Abwechslung. Kommen Sie jetzt und heute erstmal weiter gut durch den Mittwoch.

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1: Das ist die Regel der Liebe. Das, was ich mir an Gutem wünsche, wünsche ich auch meinem Nächsten. Und was ich mir an Schlechtem nicht wünsche, wünsche ich auch meinem Nächsten nicht. Und das ist mein Wille für alle Menschen. Denn niemandem soll Böses angetan werden. Die Liebe tut dem Nächsten nichts Böses an. Dann wird die Liebe zu einer mächtigen Kraft der Überwindung, wenn wir selbst unsere Feinde lieben können.
2: Also die gute Nachricht, nach heute wird es diese Woche voraussichtlich nicht mehr heißer, aber so richtig abkühlen wird es auch nicht. Heute 32 bis 36 sonnige Grad maximal. Am Donnerstagmorgen 30 bis 35 Grad. Zunächst noch trocken, allerdings steigt morgen im Tagesverlauf die Aussicht auf Regen. Morgen Nachmittag auch Gewitter und Starkregen teilweise möglich. Am Freitag zunächst heiter bis wolkig, danach mit wieder einzelnen Schauern oder Gewittern. Allerdings dann nicht mehr ganz so super heiß. Am Freitag 26 bis 30 Grad maximal.
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2: Heute startet der neue Spider-Man-Film in den Kinos. Spider-Man Brand New Day. Und was wir uns auch ohne die klassischen Superkräfte von Spider-Man abgucken können, jeder und jede von uns, das hören Sie gleich. Nach unter anderem Jermaine Jackson und Pia Zadora, musikalische Erfrischung für Ihren Mittwoch. Jetzt, When the Rain Begins to Fall.

0: Also das wird mindestens das Kino-Event der Woche. Sie hören Radio Paradiso und schon heute am Mittwoch kommt der neue Spider-Man-Film raus. Spider-Man Brand New Day. Und der lässt nicht nur Kinder, sondern auch uns Erwachsene von Superkräften träumen. Spider-Man, oder auch Peter Parker, wie er eigentlich heißt, ist nicht nur übermenschlich schnell, er kann problemlos Hauswände hochklettern und einfach mal einen tonnenschweren LKW hochheben. Kollegin Elisa Schuh aus der Radio Paradiso-Redaktion. Elisa, was können wir uns denn von Peter Parker abschauen?
1: Neben seinen übermenschlichen Fähigkeiten, die er durch den Biss einer radioaktiven Spinne bekommen hat, machen ihn Eigenschaften zum Superhelden, die gar nicht so übernatürlich sind. Peter Parker hat eine schwere Kindheit, wird in der Schule gehänselt und muss mit Verlust umgehen. Mit seinen Superkräften hätte er auch als verbitterter Bösewicht enden können. Er entscheidet sich aber gezielt dafür, Gutes zu tun. Peter Parker zeigt uns, dass wir immer die Wahl haben, positiv durchs Leben zu gehen.
0: Ach, das ist schon eine sehr, sehr tolle Botschaft. Gibt's denn aber sonst noch was, das wir von Spider-Man lernen können?
1: Auch Spider-Man macht Fehler und scheitert. Er hinterfragt sich selbst und kämpft mit alltäglichen Problemen. Trotzdem gibt er nie auf und von dieser Steh-auf-Mentalität kann ich mir etwas abschauen. Peter Parker lebt nach dem Motto, aus großer Macht folgt große Verantwortung. Er entscheidet sich dafür, seine Superkräfte für das Gemeinwohl einzusetzen. Er hätte auch damit viel egoistischer umgehen können. Und ähnlich kann ich auch mich selbst fragen, mit welchen Superkräften kann ich anderen Menschen helfen?
0: Welche Superkräfte genau meinst du damit?
1: Meine eigenen Stärken. Das können etwa ein besonderes Talent oder Fähigkeiten sein, mit denen ich meinem Umfeld eine kleine Freude machen kann. Wer gerne backt, kann zum Beispiel mit Keksen den Arbeitskollegen überraschen, der gerade durch eine schwierige Phase geht. Mit guter Laune und Motivation kann ich mein ganzes Umfeld anstecken. Oft reicht es auch einfach mal, mehr zu lächeln. Selbst aktiv werden und nicht wegzuschauen. Das macht uns alle zu Superhelden des Alltags.
0: Und das können wir uns alle vornehmen und uns jeden Tag aufs Neue fürs Positive entscheiden. Richtig schön. Danke dir, Elisa, für diese Inspiration. 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
10: Ich bin Thomas Bleskin. Bundespräsident Frank-Walter Steinmeier hat die neuen Minister in den Ressorts Verkehr und Gesundheit sowie im Kanzleramt ernannt. Er überreichte in Berlin die entsprechenden Urkunden an Steffen Bilger, Carsten Linnemann und Nina Wagen. Damit ist die Regierungsumbildung aber nicht abgeschlossen. Die neuen Minister müssen noch im Bundestag vereidigt werden.
11: Das soll nach der Sommerpause Anfang September passieren. Bundespräsident Steinmeier kritisiert das und auch andere Experten sehen das Vorgehen der Bundesregierung rechtlich durchaus kritisch. Allerdings müssten andernfalls alle 630 Bundestagsabgeordnete extra aus dem Urlaub nach Berlin gerufen werden, ein kostspieliges Unterfangen. Bei der Ernennung mahnte der Bundespräsident weitere Reformen an und rief auf, mutig zu sein. Die Belastungsprobe sei groß, so Steinmeier, aber die Entschlossenheit, sie zu bewältigen, sei größer. Tanja Wagner, Nachrichtenredaktion.
10: BMW will nach Informationen der deutschen Presseagentur weltweit rund 8000 Arbeitsplätze streichen. Der Abbau soll über natürliche Fluktuation und freiwillige Abfindungen erfolgen. Besonders viele Stellen dürften in Deutschland betroffen sein. Der Betriebsrat erklärte, die Verhandlungen seien aber noch nicht abgeschlossen. In Teilen Südeuropas brennt es weiter und trotz pausenloser Einsätze gegen die Flammen droht sich die Lage noch weiter zu verschärfen. Eine neue Hitzewelle, die hohe Temperaturen und heiße Winde bringt, macht den Einsatzkräften vielerorts Sorgen. Vor allem in der Nähe der französischen Stadt Bordeaux bleibt die Lage bedrohlich.
12: Die Hitze und Trockenheit in Westfrankreich nimmt zu. Die Einsatzkräfte fürchten, dass das Feuer nun auch auf neues Land übergreifen könnte oder auch bereits verbrannte Flächen wieder neu aufflammen könnten. Unterdessen sind hunderte Menschen noch immer in Notunterkünften. Für sie konnten noch keine Hotelzimmer oder auch Schlafsäle gefunden werden, in denen sie etwas mehr Privatsphäre haben. Wann es für sie irgendwann zurück nach Hause gehen könnte, ist noch immer komplett unklar. Aus Bordeaux, Rachel Sommer.
10: Wer in Deutschland ein günstiges Einfamilienhaus sucht, wird quasi nur noch auf dem Land und in strukturschwachen Regionen fündig. Im Ländervergleich sind Eigenheime im Saarland, Schleswig-Holstein und in Sachsen-Anhalt am billigsten. Am teuersten wird es in Berlin, Bayern und Hamburg.
13: Radio Paradiso mit dem Wetter für Nordrhein-Westfalen. Heute der Mittwoch, der zeigt sich wirklich richtig sommerlich. Die Höchsttemperaturen, die liegen zwischen heißen 33 und 37 Grad. Und die Sonne, die scheint heute, es sind nur vereinzelt ein paar Wolken am Himmel und diese sind dann auch wirklich harmlos, denn Regenschauer lassen die nicht runter, es soll nämlich trocken bleiben. Morgen am Donnerstag, da wird es nochmal weiterhin heiß werden, 32 bis 37 Grad bekommen wir maximal. Aber ab dem Nachmittag können Sie dann damit rechnen, dass Schauer runterkommen werden und auch Gewitter sind dann nicht ganz auszuschließen.
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15: Um kurz nach zwei rein geht's in den Mittwochnachmittag. Mensch, schon wieder Wochenmitte. Hier sind die 80er. Laura Branigan und Self-Control.

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0: 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Die größten Worte der Menschheitsgeschichte. Der Nobelpreis 2010 wird an den chinesischen Schriftsteller und Bürgerrechtler Liu Xiaobo verliehen. Bei der Preisverleihung ist er bereits wegen Untergrabung der Staatsgewalt im Gefängnis. Aus Liu Xiaobos Verteidigungsrede während des Prozesses im Dezember 2009.
1: Ich habe keine Feinde und keinen Hass. Keiner der Polizisten, die mich beobachtet, verhaftet und verhört haben, keiner der Staatsanwälte, die mich angeklagt haben und keiner der Richter, die mich verurteilt haben, sind meine Feinde. Eine Feindmentalität vergiftet den Geist einer Nation, zerstört die Toleranz einer Gesellschaft und die Mitmenschlichkeit. Ich hoffe, über meine persönlichen Erfahrungen hinauszugehen, um der Feindseligkeit des Regimes mit äußerst gutem Willen zu begegnen und Hass mit Liebe zu zerstreuen. Es gibt keine Macht, die das Streben der Menschen nach Freiheit stoppen kann.
2: Radio Paradiso mit dem Wetter für Nordrhein-Westfalen. Ihre Sonnencreme, die dürfen Sie heute wirklich nicht vergessen zu benutzen, denn die Sonne, die strahlt den ganzen Tag durch, das Ganze auch heute, bei richtig heißen 33 bis 37 Grad maximal. Morgen am Donnerstag, da wird es dann auch nochmal richtig sommerlich. 32 bis 37 Grad erwarten wir wieder, aber ab dem Nachmittag können Sie schon mal damit rechnen, dass es einige Gewitter geben kann und es wird auch einige Regenschauer geben.
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4: Schöne Wochenmitte, schönen Mittwochnachmittag. Die Cornells habe ich gleich für Sie. 74, 75. Und jetzt gehen wir in die 80er zu Tina Turner. What's love got to do with it?

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13: Ich bin Thomas Pleskin. Bundespräsident Frank-Walter Steinmeier hat Steffen Bilger zum Verkehrsminister, Carsten Lindemann zum Gesundheitsminister und Nina Wagen zur Kanzleramtschefin ernannt. Bei der Zeremonie mahnte Steinmeier weitere Reformen an und betonte die Bedeutung einer handlungsfähigen Bundesregierung. Zugleich verwies er darauf, dass die drei neuen Minister ihren Amtseid erst nach der Sommerpause im Bundestag ablegen sollen. Dieses Vorgehen ist rechtlich umstritten. Die Bundesregierung plant einen Kurswechsel bei der Energiepolitik. Das Kabinett hat der Novelle von Wirtschaftsministerin Katharina Reiche zugestimmt. Vorgesehen sind neue Regeln für die Förderung von Ökostrom und ein Netzpaket. Das soll helfen, die hohen Stromkosten zu drücken und Steuergelder zielgerichtet einzusetzen.
14: Schon heute sind die erneuerbaren Energien mit einem Anteil von 60% die wichtigste Stromquelle Deutschlands. Bis 2030 sollen es 80% sein. Ziel der Reform ist es, das ungezügelte Wachstum zu bremsen, den Zubau besser regional zu steuern und mit dem Netzausbau zu synchronisieren. Für Privatleute etwa bedeutet das, dass sie für ihre kleine Solaranlage auf dem Dach ab 2027 keine feste Einspeisevergütung mehr erhalten. Die Bundesregierung spricht von mehr Planbarkeit, Versorgungssicherheit und Wettbewerbsfähigkeit für den Standort Deutschland. Kritiker sehen die Energiewende in Gefahr. Tanja Wagner, Nachrichtenredaktion.
13: Es brennt weiter in Teilen Südeuropas und trotz pausenloser Einsätze gegen die Flammen droht sich die Lage noch weiter zu verschärfen. Eine neue Hitzewelle, die hohe Temperaturen und heiße Winde bringt, macht den Einsatzkräften vielerorts Sorgen. Vor allem in der Nähe der französischen Stadt Bordeaux bleibt die Lage bedrohlich.
15: Die Hitze und Trockenheit in Westfrankreich nimmt zu. Die Einsatzkräfte fürchten, dass das Feuer nun auch auf neues Land übergreifen könnte oder auch bereits verbrannte Flächen wieder neu aufflammen könnten. Unterdessen sind hunderte Menschen noch immer in Notunterkünften. Für sie konnten noch keine Hotelzimmer oder auch Schlafsäle gefunden werden, in denen sie etwas mehr Privatsphäre haben. Wann es für sie irgendwann zurück nach Hause gehen könnte, ist noch immer komplett unklar. Aus Bordeaux, Rachel Sommer.
13: BMW will nach Informationen der deutschen Presseagentur weltweit rund 8000 Arbeitsplätze streichen. Der Abbau soll über natürliche Fluktuation und freiwillige Abfindungen erfolgen. Besonders viele Stellen dürften in Deutschland betroffen sein.
16: Radio Paradiso mit dem Wetter für Nordrhein-Westfalen. Heute der Mittwoch, der zeigt sich richtig schön sonnig. Die Sonne strahlt, das Ganze auch nur vereinzelt bei ein paar Wolken. Und mit Regenschauern müssen Sie heute nicht rechnen. Es ist richtig heiß bei 33 bis 37 Grad in der Spitze. Morgen am Donnerstag können Sie auch nochmal diese Temperaturen erwarten. Aber ab dem Nachmittag, da sollen dann einige Regenschauer runterkommen und Gewitter. Die sind dann auch nicht ganz auszuschließen.

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1: Ein bisschen aktuelle Sommermusik für die Wochenmitte gibt's gleich hier bei uns. Summer habe ich für Sie mit Undressed. Jetzt gehen wir in die frühen 80er aus dem Jahr 1982. F.R. David mit Words.

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1: Wir gehen die Nominierungen der Jugendwörter 2026 durchkommen zu den zweiten fünf. Und der erste ist wieder so ein Begriff, also da fühle ich mich jetzt wieder jung oder auch alt, das ist Macker.
2: Das ist Macker?
1: Macker, also das ist doch, das ist immer noch die gleiche Bedeutung wie damals,
2: ne? Ja, glaube ich. Gab es schon früher.
1: Das sagt ihr, ja, klar.
2: Also es ist gerade so richtig in.
1: Ja, okay.
2: So, wenn man bei einer Freundin irgendwie eingeladen ist, so, ja, kann ich meinen Macker mitbringen?
1: Ja, so, ja. Ich fand das schon damals ein doofes Wort, ehrlich gesagt. Der zweite Begriff in der zweiten Runde.
3: Peak ist sowas wie besonders. Toll, ja. Also Peak-Moment, es war ein toller Moment in den Ferien zum Beispiel. Also,
1: großer Ausschlag.
3: Ja,
1: ne?
2: Und dann Ragebait, also wirklich so eine provokante Aussage, die dich richtig provoziert. Das ist Ragebait.
1: Und jetzt das Lieblingswort aller Friseurinnen und Friseure. Schere.
3: Schere. Aber war das nicht schon mal?
2: Das war schon letztes Jahr.
1: Das tritt nochmal an, um die Krone zu bekommen. Das heißt so viel wie, tut mir leid, mein Fehler. Sorry, mein Fehler. Schere. Und dann?
3: Als letztes Super. Türkisch für super wohl und irgendwie bekannt geworden durch einen Sportler, ich glaube durch Alan Sachi.
1: Nach den ganzen Jugendwörtern finde ich, könnte auch Radio Paradiso so einen anderen Slogan irgendwie bekommen. Ja. So Radio Paradiso, gute Käse. von den Mackern, die besten Hits mit der meisten Abwechslung.
2: Das ist Peak.
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1: 11. September 2001. Bei den Terroranschlägen in den USA kommen über 3000 Menschen ums Leben. In den Folgetagen gedenken Menschen auf der ganzen Welt bei Schweigeminuten und Trauerfeiern der Opfer. Bundespräsident Johannes Rau hält am Abend des 11. September in Helsinki eine Rede. Er sagt:
2: Hass zerstört die Welt und Hass vernichtet Menschen. Darum geht es überall, in Finnland und in Deutschland, in Europa und in Amerika, im Nahen Osten und im fernen Asien, dem Hass zu widerstehen und der Nächstenliebe Raum zu schaffen. Wer nicht hasst, sagt auch Nein zur Gewalt. Wer Nein zu Gewalt sagt, macht das Leben unserer Kinder erst möglich.
3: Radio Paradiso mit dem Wetter für Nordrhein-Westfalen. Heute der Mittwoch, der zeigt sich wirklich richtig sommerlich. Die Höchsttemperaturen, die liegen zwischen heißen 33 und 37 Grad. Und die Sonne, die scheint heute. Es sind nur vereinzelt ein paar Wolken am Himmel und diese sind dann auch wirklich harmlos, denn Regenschauer lassen die nicht runter. Es soll nämlich trocken bleiben. Morgen am Donnerstag, da wird es nochmal weiterhin heiß werden. 32 bis 37 Grad bekommen wir maximal. Aber ab dem Nachmittag können Sie dann damit rechnen, dass Schauer runterkommen werden und auch Gewitter sind dann nicht ganz auszuschließen.
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4: Über 15 Jahre schon her, meine letzte und bisher auch einzige Thailand-Reise. Wir gehen jetzt aber nochmal zurück, zumindest akustisch, gehen wir in die Hauptstadt. Murray hat für Sie One Night in Bangkok.

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1: Papst Johannes der 23. Die 10 Gebote der Gelassenheit. Das 8. Gebot. Planen. Nur für heute werde ich ein genaues Programm aufstellen. Vielleicht halte ich mich nicht genau daran, aber ich werde es aufsetzen. Und ich werde mich vor zwei Übeln hüten. Vor der Hetze und vor der Unentschlossenheit.
2: Radio Paradiso mit dem Wetter für Nordrhein-Westfalen. Heute der Mittwoch, der zeigt sich richtig schön sonnig. Die Sonne strahlt, das Ganze auch nur vereinzelt bei ein paar Wolken. Und mit Regenschauern müssen Sie heute nicht rechnen. Es ist richtig heiß bei 33 bis 37 Grad in der Spitze. Morgen am Donnerstag können Sie auch nochmal diese Temperaturen erwarten. Aber ab dem Nachmittag, da sollen dann einige Regenschauer runterkommen und Gewitter. Die sind dann auch nicht ganz auszuschließen.
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5: Einen wunderschönen Mittwochnachmittag. Gleich mit Rayman, ihr Durchbruch aus dem Jahr 2000, ihr Durchbruchssong. Und Frontsänger Ray Garvey hören wir gleich mit Supergirl nach Phil Collins. Wir gehen in die 80er. You can't hurry love.

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1: Gute Freunde erinnern uns daran, wer wir sind. Haben Sie auch so einen Menschen in Ihrem Leben, bei dem Sie sich vom ersten Moment an wohlfühlen? Kaum ist die Tür auf, wird gelacht, erzählt und manchmal über Dinge gesprochen, die Sie sonst kaum jemandem anvertrauen würden. Was macht solche Freundschaften eigentlich so besonders? Vielleicht liegt es ja daran, dass gute Freunde etwas in uns sehen, das wir selbst längst vergessen haben. Sie erinnern uns daran, wie mutig wir einmal waren, wie humorvoll, kreativ oder zuversichtlich. Sie trauen uns etwas zu und glauben an unsere Fähigkeiten, die im Alltag oft unter einem Berg aus Terminen, Sorgen und Selbstzweifeln verschwinden. Ausgerechnet in Liebesbeziehungen passiert oft das Gegenteil. Mit den Jahren kennen Sie auch die Schwächen Ihres Partners auswendig. Die liegen gelassenen Schuhe, der vergessene Einkauf oder diese eine furchtbare Eigenart, über die Sie sich schon so oft geärgert haben. Verrückt, oder? Je näher wir einem Menschen kommen, desto leichter verlieren wir oft seine schönsten Seiten aus dem Blick. Und dabei wachsen wir auch besonders gut an dem Bild, das andere von uns haben. Wenn Sie sich gesehen und wertgeschätzt fühlen, entwickeln Sie auch leichter Vertrauen in Ihre eigenen Stärken. Genau darin liegt eine große Kraft jeder guten Beziehung. Wie wäre es heute mit einer kleinen aktiven Erinnerung? Was hat Sie beim Kennenlernen an ihm begeistert? Wofür haben Sie ihn bewundert und vor allem, wann haben Sie ihm das zuletzt gesagt? Ein ehrliches Kompliment kostet nichts, aber es kann enorm viel verändern. Gute Freunde erinnern uns daran, wer wir sein können. Und Liebe zeigt sich manchmal genau darin, dass Sie das auch für Ihren Lieblingsmenschen tun.
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1: Und wenn Sie eine persönliche Beratung wünschen, schreiben Sie mich gerne an unter www.beziehungscoach-berlin.de.

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4: Es ist 17 Uhr. 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
5: Ich bin Thomas Bleskin. Thorsten Frey führt künftig die Union-Fraktion im Bundestag. Der bisherige Kanzleramtschef wurde mit knapp 92% der Stimmen zum Nachfolger von Jens Spahn gewählt. Zuvor hatte Bundespräsident Frank-Walter Steinmeier 3 neue Kabinettsmitglieder ernannt. Steffen Bilger zum Verkehrsminister, Carsten Linnemann zum Gesundheitsminister und Nina Wagen zur Kanzleramtschefin.
6: Frey bekommt von der Bundestagsfraktion nicht die Quittung für den Unmut über Merz-Personalentscheidungen. Mehr als 90% Zustimmung gilt als gutes Ergebnis. Von seinen 13 Vorgängern starteten fast alle mit solchen Werten in ihre Amtszeiten, bis auf Friedrich Merz selbst 2022. Vor allem aus Bremen, Rheinland-Pfalz und Sachsen hatte es zuletzt viel Kritik über das Vorgehen des Kanzlers gegeben. Merz geht aber davon aus, dass sich der Ärger bald legt und seine Entscheidungen mit dem heutigen Tag auch akzeptiert sind. Er dürfte sich damit zufrieden in seinen Urlaub verabschieden. Tanja Wagner, Nachrichtenredaktion.
5: Die Bundesregierung hat eine Reform des Erneuerbare-Energien-Gesetzes und ein neues Netzpaket auf den Weg gebracht. So soll es für neue kleine Solaranlagen auf Hausdächern ab 2027 keine dauerhafte Förderung mehr geben. Umweltverbände und Grüne warnen vor einer Schwächung der Energiewende. Industrie und kommunale Unternehmen begrüßen die Pläne. Auch BMW plant nun ein umfangreiches Stellenabbauprogramm. Nach Informationen der dpa aus Unternehmenskreisen sollen weltweit rund 8000 Arbeitsplätze wegfallen.
7: Dass auch BMW von der allgemeinen wirtschaftlichen Situation betroffen sein wird und Stellen abbauen muss, hatten Experten schon im Juni befürchtet. Wie viele der 8000 Stellen hier in Deutschland wegfallen, ist bislang nicht bekannt. Der Münchner Autobauer teilte mit, der Abbau soll über die natürliche Fluktuation und ein Abfindungsprogramm erfolgen. BMW leidet, wie auch die Konkurrenz, unter enormem Konkurrenz- und Preisdruck, vor allem durch chinesische Hersteller. Dazu kommen die US-Zölle und die Auswirkungen der Krise im Nahen Osten auf die weltweite Konjunktur. Diana Kramer, Nachrichtenredaktion.
5: Der Hackerangriff eines außer Kontrolle geratenen KI-Agenten von OpenAI hatte offenbar größere Ausmaße als bisher bekannt. Nach Berichten mehrerer Fachportale griff die Software nicht nur die Plattform Hugging Face an, sondern noch 4 weitere Online-Dienste. OpenAI hat den KI-Agenten inzwischen deaktiviert.
8: Radio Paradiso mit dem Wetter für Nordrhein-Westfalen. Heute der Mittwoch, der zeigt sich wirklich richtig sommerlich. Die Höchsttemperaturen, die liegen zwischen heißen 33 und 37 Grad. Und die Sonne, die scheint heute. Es sind nur vereinzelt ein paar Wolken am Himmel und diese sind dann auch wirklich harmlos, denn Regenschauer lassen die nicht runter. Es soll nämlich trocken bleiben. Morgen am Donnerstag, da wird es nochmal weiterhin heiß werden. 32 bis 37 Grad bekommen wir maximal. Aber ab dem Nachmittag können Sie dann damit rechnen, dass Schauer runterkommen werden und auch Gewitter sind dann nicht ganz auszuschließen.
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10: Grobig gute Laune an Ihrem Mittwochnachmittag zum Start in den Feierabend gibt's gleich hier bei uns. Und zwar mit Teddy Swims, Lose Control und das hier Talk Talk, die 80er, such a shame.

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1: Wir gehen die Nominierungen der Jugendwörter 2026 durchkommen zu den zweiten fünf. Und der erste ist wieder so ein Begriff, also da fühle ich mich jetzt wieder jung oder auch alt, das ist Macker.
2: Das ist Macker?
1: Macker, also das ist doch, das ist immer noch die gleiche Bedeutung wie damals,
2: ne? Ja, glaube ich. Gab es schon früher.
1: Ach, das sagt ihr, ja, klar.
2: Also es ist gerade richtig in.
1: Ja, okay.
2: So, wenn man bei einer Freundin irgendwie eingeladen ist, so, ja, kann ich mal einen Macker mitbringen?
1: Ja, so, ja, ich fand das schon damals ein doofes Wort, ehrlich gesagt. Der zweite Begriff in der zweiten Runde.
3: Peak ist sowas wie besonders toll, ja. Also Peak-Moment, es war ein toller Moment in den Ferien zum Beispiel. Also,
1: großer Ausschlag.
3: Ja,
1: ne?
2: Und dann Ragebait, also wirklich so eine provokante Aussage, die dich richtig provoziert, das ist Ragebait.
1: Und jetzt das Lieblingswort aller Friseurinnen und Friseure. Schere.
3: Schere. Aber war das nicht schon mal?
2: Das war schon letztes Jahr.
1: Das tritt nochmal an, um die Krone zu bekommen. Das heißt so viel wie, tut mir leid, mein Fehler. Sorry, mein Fehler. Schere. Und dann?
3: Als letztes Super. Super. Türkisch für super wohl und irgendwie bekannt geworden durch einen Sportler, ich glaube durch Adnan Caci.
1: Nach den ganzen Jugendwörtern, finde ich, könnte auch Radio Paradiso so einen anderen Slogan irgendwie bekommen. Ja. 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
1: Zeitung lesen ohne Börsenberichte. Nachrichten hören ohne Angst, etwas zu verpassen. Staumeldungen einfach ignorieren. In Kochrezepten blättern, ohne gleich kochen zu müssen. In den blauen Himmel sehen und lächeln. Das sind freie Tage.
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11: Radio Paradiso mit dem Wetter für Nordrhein-Westfalen. Ihre Sonnencreme, die dürfen Sie heute wirklich nicht vergessen zu benutzen, denn die Sonne, die strahlt den ganzen Tag durch, das Ganze auch heute, bei richtig heißen 33 bis 37 Grad maximal. Morgen am Donnerstag, da wird es dann auch nochmal richtig sommerlich. 32 bis 37 Grad erwarten wir wieder, aber ab dem Nachmittag können Sie schon mal damit rechnen, dass es einige Gewitter geben kann und es wird auch einige Regenschauer geben.
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13: 5:30 ist durch. Wir tanzen rein in den Mittwoch-Feierabend mit dem Boss, mit Bruce Springsteen und Dancing in the Dark.

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8: Ich bin Thomas Bleskin. Bundespräsident Frank-Walter Steinmeier hat Steffen Bilger zum Verkehrsminister ernannt, Carsten Linnemann zum Gesundheitsminister und Nina Wagen zur Kanzleramtschefin. Neuer Vorsitzender der Unionsfraktion ist der bisherige Kanzleramtschef Thorsten Frey. Er erhielt knapp 92% der Stimmen.
9: Frey bekommt von der Bundestagsfraktion nicht die Quittung für den Unmut über Merz Personalentscheidungen. Mehr als 90% Zustimmung gilt als gutes Ergebnis. Von seinen 13 Vorgängern starteten fast alle mit solchen Werten in ihre Amtszeiten, bis auf Friedrich Merz selbst 2022. Vor allem aus Bremen, Rheinland-Pfalz und Sachsen hatte es zuletzt viel Kritik über das Vorgehen des Kanzlers gegeben. Merz geht aber davon aus, dass sich der Ärger bald legt und seine Entscheidungen mit dem heutigen Tag auch akzeptiert sind. Er dürfte sich damit zufrieden in seinen Urlaub verabschieden. Tanja Wagner, Nachrichtenredaktion.
8: Die Bundesregierung hat eine Reform des Erneuerbare-Energien-Gesetzes und ein neues Netzpaket auf den Weg gebracht. So soll es für neue kleine Solaranlagen auf Hausdächern ab 2027 keine dauerhafte Förderung mehr geben. Umweltverbände und Grüne warnen vor einer Schwächung der Energiewende. Industrie und kommunale Unternehmen begrüßen die Pläne. Wegen einer neuen Hitzewelle kämpft die Feuerwehr in den Waldbrandgebieten in Frankreich und Spanien unter Hochdruck gegen ein Wiederaufflammen der Feuer. Inzwischen können Zehntausende Evakuierte in beiden Ländern in ihre Häuser zurückkehren.
10: An der französischen Atlantikküste sorgen enorme Trockenheit, Wind und Temperaturen von über 40 Grad weiter für große Gefahr. Rund 2200 Feuerwehrleute sind dort weiter im Einsatz. Und in Spanien wurden Evakuierungen und Ausgangsbeschränkungen für 19 Ortschaften aufgehoben. Die Behörden warnen wegen der vierten Hitzewelle des Sommers aber vor einer verfrühten Entwarnung. Sorgen bereitet außerdem ein Waldbrand in der Provinz Castellón im Osten Spaniens, wo die Flammen weiter außer Kontrolle sind. David Riemer, Nachrichten.

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1: Unsere Welt geht nicht zugrunde aus Mangel an Wissen, Sachverstand und Können, sondern aus Mangel an Liebe. Liebe setzt Dinge voraus, die nicht mehr in Mode sind, sich selbst beherrschen, der Habgier nicht nachgeben, den Egoismus überwinden. Liebe heißt Menschen lieben.

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6: Es ist 19 Uhr.
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8: Ich bin Thomas Bleskin. Bundespräsident Frank-Walter Steinmeier hat drei neue Regierungsmitglieder ernannt. Steffen Bilger übernimmt das Verkehrsministerium, Carsten Linnemann das Gesundheitsressort und Nina Wagen das Kanzleramt. Die drei neuen Minister sind damit im Amt, müssen ihren Amtseid vor dem Bundestag aber später ablegen.
9: Das soll nach der Sommerpause Anfang September passieren. Bundespräsident Steinmeier kritisiert das und auch andere Experten sehen das Vorgehen der Bundesregierung rechtlich durchaus kritisch. Allerdings müssten andernfalls alle 630 Bundestagsabgeordnete extra aus dem Urlaub nach Berlin gerufen werden, ein kostspieliges Unterfangen. Bei der Ernennung mahnte der Bundespräsident weitere Reformen an und rief auf, mutig zu sein. Die Belastungsprobe sei groß, so Steinmeier, aber die Entschlossenheit, sie zu bewältigen, sei größer. Tanja Wagner, Nachrichtenredaktion.
8: Der bisherige Kanzleramtschef Thorsten Frey ist zum neuen Vorsitzenden der Unionsfraktion im Bundestag gewählt worden. Der CDU-Politiker erhielt nach Angaben aus der Fraktionssitzung knapp 92% der Stimmen und folgt auf Jens Spahn. Der Unmut über die Personalentscheidungen von Bundeskanzler Friedrich Merz schlug sich damit nicht im Ergebnis nieder. Die öffentliche Verschuldung ist im vergangenen Jahr auf den Rekordstand von fast 2,7 Milliarden Euro gestiegen. Das entspricht nach Angaben des Statistischen Bundesamts einer Pro-Kopf-Verschuldung von etwa 32.000 Euro.
10: Öffentliche Verschuldung meint die Schulden, die Bund, Länder, Gemeinden und Sozialversicherungen beim sogenannten nicht öffentlichen Bereich haben, also beispielsweise bei Kreditinstituten. In all diesen Bereichen, außer der Sozialversicherung, sind die Schulden gestiegen. Beim Bund um etwa 6%, bei den Ländern um gut 3%. Nur in Rheinland-Pfalz, NRW und Berlin ist die Pro-Kopf-Verschuldung zurückgegangen. Den stärksten Anstieg gab es bei den Gemeinden und Gemeindeverbänden. Hier sind die Schulden im vergangenen Jahr um gut 15,5% nach oben geklettert. Fiona Reinhardt, Nachrichtenredaktion.
8: Ein Airbus A350 hat bei einem Testflug einen neuen Langstreckenrekord aufgestellt. Die Maschine flog ohne Zwischenlandung mehr als 23.000 Kilometer von Melbourne nach Toulouse und war

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1: Konsequenz, das habe ich schon oft gesagt, ist keine absolute Tugend. Wenn ich heute eine andere Einsicht habe als gestern, ist es dann für mich nicht konsequent, meine Richtung zu ändern? Ich bin dann inkonsequent meiner Vergangenheit gegenüber, aber konsequent gegenüber der Wahrheit. Konsequenz besteht darin, dass man der Wahrheit folgt, so

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4: Ich bin Thomas Bleskin. Bundespräsident Frank-Walter Steinmeier hat Steffen Bilger zum Verkehrsminister ernannt, Carsten Lindemann zum Gesundheitsminister und Nina Wagen zur Kanzleramtschefin. Neuer Vorsitzender der Unionsfraktion ist der bisherige Kanzleramtschef Thorsten Frey. Er erhielt knapp 92% der Stimmen.
5: Frey bekommt von der Bundestagsfraktion nicht die Quittung für den Unmut über März Personalentscheidungen. Mehr als 90% Zustimmung gilt als gutes Ergebnis. Von seinen 13 Vorgängern starteten fast alle mit solchen Werten in ihre Amtszeiten, bis auf Friedrich Merz selbst 2022. Vor allem aus Bremen, Rheinland-Pfalz und Sachsen hatte es zuletzt viel Kritik über das Vorgehen des Kanzlers gegeben. Merz geht aber davon aus, dass sich der Ärger bald legt und seine Entscheidungen mit dem heutigen Tag auch akzeptiert sind. Er dürfte sich damit zufrieden in seinen Urlaub verabschieden. Tanja Wagner, Nachrichtenredaktion.
4: Die Bundesregierung hat eine Reform des Erneuerbare-Energien-Gesetzes und ein neues Netzpaket auf den Weg gebracht. So soll es für neue kleine Solaranlagen auf Hausdächern ab 2027 keine dauerhafte Förderung mehr geben. Umweltverbände und Grüne warnen vor einer Schwächung der Energiewende. Industrie und kommunale Unternehmen begrüßen die Pläne. Wegen einer neuen Hitzewelle kämpft die Feuerwehr in den Waldbrandgebieten in Frankreich und Spanien unter Hochdruck gegen ein Wiederaufflammen der Feuer. Inzwischen können Zehntausende Evakuierte in beiden Ländern in ihre Häuser zurückkehren.
6: An der französischen Atlantikküste sorgen enorme Trockenheit, Wind und Temperaturen von über 40 Grad weiter für große Gefahr. Rund 2200 Feuerwehrleute sind dort weiter im Einsatz. Und in Spanien wurden Evakuierungen und Ausgangsbeschränkungen für 19 Ortschaften aufgehoben. Die Behörden warnen wegen der vierten Hitzewelle des Sommers aber vor einer verfrühten Entwarnung. Sorgen bereitet außerdem ein Waldbrand in der Provinz Castellón im Osten Spaniens, wo die Flammen weiter außer Kontrolle sind. David Riemer, Nachrichtenredaktion.
4: Vor der Ostseeküste Mecklenburg-Vorpommerns ist erneut ein Wal gesichtet worden. Nach Angaben des Schweriner Umweltministeriums wurde das Tier am Nachmittag nahe der Seebrücke Wustrow beobachtet. Auch das Deutsche Meeresmuseum enthielt eine entsprechende Warnung. Aufgrund von Ort und Zeitpunkt dürfte es sich bei den Sichtungen um denselben Wal handeln.
7: Schön, dass Sie bei uns sind. Hier ist Radio Paradiso mit dem Wetter für Nordrhein-Westfalen am Donnerstag. Und da werden Sie hauptsächlich den Sommer zu spüren bekommen. Vor allem, was die Temperaturen angeht. 36 Grad sind in der Spitze möglich. Aufgepasst in den Mittagsstunden. Da könnten gebietsweise ein, zwei leichte Regentropfen runterkommen. Lange halten die sich allerdings nicht. Ansonsten bleibt das Wetter sommerlich mit viel Sonnenschein und ein paar normalen Wolkenfeldern. Die wird es dann auch am Freitag zu genießen geben. Hier landen die Temperaturen bei rund 30 Grad, 26 Grad nur noch in Anführungsstrichen am Samstag. Hier geht's hauptsächlich mit Sonne und Wolken weiter.

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0: 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Die größten Worte der Menschheitsgeschichte. September 1993. Das erste israelisch-palästinensische Abkommen wird vor dem Weißen Haus in Washington unterzeichnet. In seiner Rede zeigt der israelische Ministerpräsident Yitzhak Rabin den Willen zum Frieden.
1: Euch, den Palästinensern, sage ich, wir haben keinen Hass auf euch. Wir sehnen uns nach keiner Rache. Wir sind wie ihr, Menschen, die ein Haus bauen wollen, einen Baum pflanzen, lieben wollen. Menschen, die an eurer Seite in Respekt und Sympathie als freie Menschen leben wollen. Wir geben heute dem Frieden eine Chance und sagen euch mit klarer Stimme, bis hier nicht weiter. Beten wir dafür, dass der Tag noch kommen wird, an dem alle sagen werden, fort mit den Waffen.

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1: Ich bin Thomas Bleskin. Bundespräsident Frank-Walter Steinmeier hat 3 neue Regierungsmitglieder ernannt. Steffen Bilger übernimmt das Verkehrsministerium, Carsten Linnemann das Gesundheitsressort und Nina Wagen das Kanzleramt. Die 3 neuen Minister sind damit im Amt, müssen ihren Amtseid vor dem Bundestag aber später ablegen.
2: Das soll nach der Sommerpause Anfang September passieren. Bundespräsident Steinmeier kritisiert das und auch andere Experten sehen das Vorgehen der Bundesregierung rechtlich durchaus kritisch. Allerdings müssten andernfalls alle 630 Bundestagsabgeordnete extra aus dem Urlaub nach Berlin gerufen werden, ein kostspieliges Unterfangen. Bei der Ernennung mahnte der Bundespräsident weitere Reformen an und rief auf, mutig zu sein. Die Belastungsprobe sei groß, so Steinmeier, aber die Entschlossenheit, sie zu bewältigen, sei größer. Tanja Wagner, Nachrichtenredaktion.
1: Der bisherige Kanzleramtschef Thorsten Frey ist zum neuen Vorsitzenden der Unionsfraktion im Bundestag gewählt worden. Der CDU-Politiker erhielt nach Angaben aus der Fraktionssitzung knapp 92% der Stimmen und folgt auf Jens Spahn. Der Unmut über die Personalentscheidungen von Bundeskanzler Friedrich Merz schlug sich damit nicht im Ergebnis nieder. Die öffentliche Verschuldung ist im vergangenen Jahr auf den Rekordstand von fast 2,7 Milliarden Euro gestiegen. Das entspricht nach Angaben des Statistischen Bundesamts einer Pro-Kopf-Verschuldung von etwa 32.000 Euro.
3: Öffentliche Verschuldung meint die Schulden, die Bund, Länder, Gemeinden und Sozialversicherungen beim sogenannten nicht öffentlichen Bereich haben, also beispielsweise bei Kreditinstituten. In all diesen Bereichen, außer der Sozialversicherung, sind die Schulden gestiegen. Beim Bund um etwa 6%, bei den Ländern um gut 3%. Nur in Rheinland-Pfalz, NRW und Berlin ist die Pro-Kopf-Verschuldung zurückgegangen. Den stärksten Anstieg gab es bei den Gemeinden und Gemeindeverbänden. Hier sind die Schulden im vergangenen Jahr um gut 15,5% nach oben geklettert. Fiona Reinhardt, Nachrichtenredaktion.
1: Ein Airbus A350 hat bei einem Testflug einen neuen Langstreckenrekord aufgestellt. Die Maschine flog ohne Zwischenlandung mehr als 23.000 Kilometer von Melbourne nach Toulouse und war dabei 24 Stunden und 24 Minuten in der Luft. Der Flug gehört zum Ultralangstreckenprojekt der australischen Gesellschaft Qantas. Sie will ab Oktober 2027 erstmals nonstop von Sydney nach London fliegen.
4: Es wird richtig, richtig heiß in Nordrhein-Westfalen am Donnerstag. Topwerte bis zu 36 Grad sind möglich. Phasenweise könnte es da mal kurz Abkühlung in Form von Regen geben. Gerade in den Mittagsstunden sind da gebietsweise ein paar Tropfen möglich. Ansonsten aber hauptsächlich Sonne und Wolken am Himmel zu erkennen. Das setzt sich am Freitag fort, ohne Niederschläge mit 30 Grad maximal. Und wieder mal dem freundlichen Mix aus Sonne und Wolken.

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1: Ein Gebet zum Abend. Gott lehre mich schweigen. In mir ist so viel Unruhe vom Betrieb des Tages. Vieles bedrängt mich, fordert mich und zerstreut meine Gedanken. Gott, gib mir Stille, denn in deiner Ruhe finde ich mich selbst wieder. Kommen Sie gut zur Ruhe heute Abend. Ich wünsche Ihnen eine gesegnete Nacht.

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1: Ich bin Uli Reitinger. 11 Tage nach dem Rücktritt von Unionsfraktionschef Spahn hat Bundeskanzler Merz den wesentlichen Teil seines Personalumbaus abgeschlossen. Die Unionsfraktion wählte in einer Sondersitzung den bisherigen Kanzleramtschef Thorsten Frey zum neuen Vorsitzenden mit dem für viele überraschend guten Ergebnis von rund 92%.
2: Vorher ernannte Bundespräsident Steinmeier 3 neue Minister. Merz zeigte sich trotz massiver Kritik, vor allem über die Art und Weise der Entlassung von Verkehrsminister Schnieder, zufrieden mit der Neuaufstellung von Regierung, Partei und Fraktion. Er erwartet sogar einen neuen Impuls, der ist aus Unionssicht auch nötig, zumal im Herbst 3 wichtige Landtagswahlen anstehen. CSU-Chef Söder konnte sich einen Seitenhieb Richtung Merz nicht verkneifen. Er fordert mehr Tempo bei den Reformen der schwarz-roten Koalition. David Riemer, Nachrichtenredaktion.
1: Von einer Hitzewelle und kräftigem Wind angeheizte Brände greifen in Südeuropa um sich und stellen Feuerwehrkräfte und die Bevölkerung vor eine extreme Herausforderung. In Frankreich konzentrieren sich die Einsatzkräfte darauf, das Wiederaufflammen der einigermaßen eingegrenzten Waldbrände zu verhindern.
3: Es ist enorm heiß in Westfrankreich. Die Temperaturen liegen bei bis zu 41 Grad, die Luft ist trocken und es windet. Die Feuerwehr bangt daher, dass der riesige Brand bei Bordeaux weiter um sich greifen könnte. Die Kräfte vor Ort sind weiter im Dauereinsatz. Mit dabei sind auch 40 Soldaten der Bundeswehr. Mit 2 Löschhubschraubern werfen sie immer wieder riesige Mengen Wasser über den Flammen ab. Sollte der Brand noch lange anhalten, könnten auch aus Deutschland noch länger Helfer vor Ort sein. Aus Bordeaux, Rachel Sommer.
1: Die Bundesregierung hat eine Reform des Erneuerbare-Energien-Gesetzes und ein neues Netzpaket auf den Weg gebracht. Für neue, kleine Solaranlagen auf Hausdächern soll es ab 2027 keine dauerhafte Förderung mehr geben. Umweltverbände und Grüne warnen vor einer Schwächung der Energiewende. Industrie und kommunale Unternehmen begrüßen die Pläne grundsätzlich. Ein Airbus A350 hat bei einem Testflug einen neuen Langstreckenrekord aufgestellt. Die Maschine flog ohne Zwischenlandung mehr als 23.000 Kilometer von Melbourne nach Toulouse und war dabei 24 Stunden und 24 Minuten in der Luft. Der Flug gehört zum Ultralangstreckenprojekt der australischen Gesellschaft Qantas. Sie will ab Oktober 2027 erstmals nonstop von Sydney nach London fliegen.
4: Bereits am Mittwoch haben Sie das Sommerwetter zu spüren bekommen und damit geht's dann auch voraussichtlich am Donnerstag weiter. Topwerte bis zu 36 Grad erwarten wir, phasenweise 1-2 kleine Regenschauer, ansonsten aber hochsommerliches Wetter mit ganz, ganz viel Sonnenschein und ein paar normalen Wolkenfeldern. Etwas bewölkter soll es dann am Freitag weitergehen, hier nur noch bei 30 Grad in der Spitze, nach wie vor aber trotzdem sommerlich. Und auch einige Sonnenstrahlen sind hier immer noch möglich, die wird es auch am Samstag weiterhin geben, hier allerdings nur noch mit 26 Grad in der Spitze.

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1: Am 6. August 1945 explodiert die Atombombe Little Boy über Hiroshima. Sie zerstört 80% der Stadt. Zehntausende sterben sofort. Als Albert Einstein von dem Abwurf hört, lauten seine ersten Worte: Oh weh. Denn der Physiker hat durch seine Forschungen entscheidende Grundlagen für die Entwicklung der Bombe geliefert. Zwei Monate später brachte die New York Times eine Stellungnahme von Einstein und weiteren bekannten Persönlichkeiten.
2: Die erste Atombombe hat mehr zerstört als die Stadt Hiroshima. Sie zertrümmerte auch unsere ererbten, veralteten politischen Gedanken. Es muss eine Weltregierung geschaffen werden, welche die Konflikte zwischen Nationen durch richterliche Entscheidung zu lösen imstande ist. Diese Entscheidungen müssen auf eine klare Verfassung gegründet werden, welche von den Regierungen und Völkern gebilligt ist und welche allein über die Angriffswaffen zu verfügen hat.

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1: Ich bin Uli Reitinger. Nach dem Rücktritt von Jens Spahn ist der Personalumbau der Union weitgehend abgeschlossen. Thorsten Frey wurde mit knapp 92% zum neuen Vorsitzenden der Bundestagsfraktion gewählt. Bundespräsident Steinmeier ernannte zudem Nina Warken zur Kanzleramtschefin, Carsten Linnemann zum Gesundheitsminister und Steffen Bilger zum Verkehrsminister. Bundeskanzler Merz zeigte sich trotz anhaltender Kritik zuversichtlich, dass von der Neuaufstellung neue Impulse ausgehen. Wirtschafts- und Energieministerin Reiche plant einen Kurswechsel in der Energiepolitik. Das Kabinett hat grundlegende Reformen dazu nun auf den Weg gebracht, mit Konsequenzen auch für die privaten Haushalte.
2: Mehr finanzielle Eigenverantwortung für die erneuerbaren Energien und ein Netzpaket sollen helfen, die hohen Stromkosten am Wirtschaftsstandort Deutschland zu senken. Es muss Schluss sein mit dem Rundum-Sorglos-Paket, sagt Reiche. Sie will den Ausbau von Ökostrom und Netzen besser aufeinander abstimmen und Fördermittel sparen, auch bei den Solaranlagen auf dem Hausdach oder den Balkonkraftwerken. Das kommt vor allem bei der Branche schlecht an, die Arbeitsplätze und Investitionen gefährdet sieht. Die Industrie dagegen begrüßt die Pläne. Tanja Wagner, Nachrichtenredaktion.
1: Mit stellenweise fast 40 Grad steht Deutschland morgen der heißeste Tag der aktuellen Hitzewelle bevor. Selbst an den Küsten steigen die Temperaturen auf über 30 Grad. Dazu drohen Sturm oder sogar Orkanböen und örtlich starke Gewitter, eine explosive Mischung.
3: Hohe Temperaturen und schwüle Gewitterluft. Meteorologen sprechen von einer extrem starken Wärmebelastung. Vor allem Menschen mit Kreislaufproblemen leiden. Auch für ältere Menschen ist die Wetterlage gefährlich. Der Deutsche Wetterdienst empfiehlt, direkte Sonne nach Möglichkeit zu meiden, ausreichend Wasser zu trinken und die Innenräume kühl zu halten. Wer Abkühlung in Wäldern sucht, sollte den Rückweg antreten, sobald sich erste Gewitterboten ankündigen. Das gilt auch für schattige Bereiche unter Bäumen an Badeseen. Diana Kramer, Nachrichtenredaktion.
1: Wegen eines außer Kontrolle geratenen Waldbrands auf Kreta wird der Ferienort Arja Galina evakuiert. Medienberichten zufolge sind rund 6000 Urlauber betroffen. Stürmischer Wind treibt die etwa 15 Kilometer lange Feuerfront voran und zwang Löschfahrzeuge und Hubschrauber zum Abbruch ihrer Einsätze. Zwei Feuerwehrleute kamen ums Leben, nachdem sie im dichten Rauch die Orientierung verloren hatten.
4: Schön, dass Sie bei uns sind. Hier ist Radio Paradiso mit dem Wetter für Nordrhein-Westfalen am Donnerstag. Und da werden Sie hauptsächlich den Sommer zu spüren bekommen. Vor allem, was die Temperaturen angeht. 36 Grad sind in der Spitze möglich. Aufgepasst in den Mittagsstunden. Da könnten gebietsweise ein, zwei leichte Regentropfen runterkommen. Lange halten die sich allerdings nicht. Ansonsten bleibt das Wetter sommerlich mit viel Sonnenschein und ein paar normalen Wolkenfeldern. Die wird es dann auch am Freitag zu genießen geben. Hier landen die Temperaturen bei rund 30 Grad, 26 Grad nur noch in Anführungsstrichen am Samstag. Hier geht's hauptsächlich mit Sonne und Wolken weiter. 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
1: Wenn ich weissagen könnte und alle Geheimnisse wüsste und jede Erkenntnis besäße und wenn ich alle Glaubenskraft hätte und Berge versetzte, aber ich hätte keine Liebe, so wäre ich nichts. Liebe hat Geduld. Liebe ist gütig. Sie kennt keinen Neid. Sie macht sich nicht wichtig und bläht sich nicht auf. Sie ist nicht taktlos und sucht nicht sich selbst. Sie lässt sich nicht reizen und trägt Böses nicht nach. Sie freut sich nicht, wenn Unrecht geschieht. Sie freut sich, wenn die Wahrheit siegt. Sie erträgt alles. Sie glaubt und hofft immer. Sie hält allem stand.

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1: Ich bin Uli Reitinger. Der personelle Umbau in der Unionsfraktion und in der Bundesregierung ist weitgehend abgeschlossen. Die Minister Warken, Linnemann und Bilger bekamen von Bundespräsident Steinmeier ihre Ernennungsurkunden. Und die Unionsfraktion wählte Thorsten Frey mit mehr als 90% zu ihrem neuen Vorsitzenden. Kanzler Merz war nachher sichtbar zufrieden.
2: Dieser Herbst, der wird für uns sehr herausfordernd. Wir werden uns darauf vorbereiten müssen. Wir werden das tun. Die Reformen gehen weiter. Wir arbeiten daran. Und ich bin wirklich sehr zuversichtlich, dass aus dieser Fraktionssitzung heraus ein neuer Impuls kommt, eine neue Dynamik kommt und auch eine neue Anstrengung für uns alle kommt, das Land gut zu führen, unser Land in eine gute Zukunft zu führen. Und das ist die Aufgabe, die wir alle haben.
1: Die neuen Minister sollen erst Anfang September vom Bundestag vereidigt werden. Sie sind trotzdem jetzt schon im Amt. Wegen einer neuen Hitzewelle kämpft die Feuerwehr in den Waldbrandgebieten in Frankreich und Spanien unter Hochdruck gegen ein Wiederaufflammen der Feuer. Inzwischen können Zehntausende Evakuierte in beiden Ländern in ihre Häuser zurückkehren.
3: An der französischen Atlantikküste sorgen enorme Trockenheit, Wind und Temperaturen von über 40 Grad weiter für große Gefahr. Rund 2200 Feuerwehrleute sind dort weiter im Einsatz. Und in Spanien wurden Evakuierungen und Ausgangsbeschränkungen für 19 Ortschaften aufgehoben. Die Behörden warnen wegen der vierten Hitzewelle des Sommers aber vor einer verfrühten Entwarnung. Sorgen bereitet außerdem ein Waldbrand in der Provinz Castellón im Osten Spaniens, wo die Flammen weiter außer Kontrolle sind. David Riemer, Nachrichtenredaktion.
1: Nach dem islamistischen Anschlag am Rande des Christopher Street Days in Berlin stellt Familienministerin Prien den Ländern mehr Geld für Angebote gegen Radikalisierung in Aussicht. Konkret geht es um 5 Millionen Euro aus dem Förderprogramm Demokratie leben, die bisher nicht dafür vorgesehen waren. Bei dem CSD-Anschlag hatte ein Islamist eine Frau tödlich und etwa 30 weitere Menschen teils lebensgefährlich verletzt. BMW legt als letzter deutscher Autokonzern ein großes Stellenabbauprogramm auf. Weltweit sollen rund 8000 Jobs wegfallen. Der Stellenabbau soll in Deutschland über natürliche Fluktuation und ein Abfindungsprogramm auf freiwilliger Basis erfolgen. Da mehr als die Hälfte der knapp 154.000 BMW-Mitarbeiter in Deutschland tätig ist, ist es wahrscheinlich, dass am Ende auch mehr als die Hälfte der betroffenen Jobs auf Deutschland entfällt.
4: Es wird richtig, richtig heiß in Nordrhein-Westfalen am Donnerstag. Topwerte bis zu 36 Grad sind möglich. Phasenweise könnte es da mal kurz Abkühlung in Form von Regen geben. Gerade in den Mittagsstunden sind da gebietsweise ein paar Tropfen möglich. Ansonsten aber hauptsächlich Sonne und Wolken am Himmel zu erkennen. Das setzt sich am Freitag fort, ohne Niederschläge mit 30 Grad maximal. Und wieder mal dem freundlichen Mix aus Sonne und Wolken.

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1: Immanuel Kant, 4 Worte.
2: Ich habe in meinem Leben viele kluge und gute Bücher gelesen, aber ich habe in ihnen alle nichts gefunden, was mein Herz so still und froh gemacht hätte, wie die 4 Worte aus dem 23. Psalm. Du bist bei mir.

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1: Ich bin Uli Reitinger. Der personelle Umbau in der Unionsfraktion und in der Bundesregierung ist weitgehend abgeschlossen. Die Minister Warken, Linnemann und Bilger bekamen von Bundespräsident Steinmeier ihre Ernennungsurkunden. Und die Unionsfraktion wählte Thorsten Frey mit mehr als 90% zu ihrem neuen Vorsitzenden. Kanzler Merz war nachher sichtbar zufrieden.
2: Dieser Herbst, der wird für uns sehr herausfordernd. Wir werden uns darauf vorbereiten müssen. Wir werden das tun. Die Reformen gehen weiter. Wir arbeiten daran. Und ich bin wirklich sehr zuversichtlich, dass aus dieser Fraktionssitzung heraus ein neuer Impuls kommt, eine neue Dynamik kommt und auch eine neue Anstrengung für uns alle kommt, das Land gut zu führen, unser Land in eine gute Zukunft zu führen. Und das ist die Aufgabe, die wir alle haben.
1: Die neuen Minister sollen erst Anfang September vom Bundestag vereidigt werden. Sie sind trotzdem jetzt schon im Amt. Wegen einer neuen Hitzewelle kämpft die Feuerwehr in den Waldbrandgebieten in Frankreich und Spanien unter Hochdruck gegen ein Wiederaufflammen der Feuer. Inzwischen können Zehntausende Evakuierte in beiden Ländern in ihre Häuser zurückkehren.
3: An der französischen Atlantikküste sorgen enorme Trockenheit, Wind und Temperaturen von über 40 Grad weiter für große Gefahr. Rund 2200 Feuerwehrleute sind dort weiter im Einsatz. Und in Spanien wurden Evakuierungen und Ausgangsbeschränkungen für 19 Ortschaften aufgehoben. Die Behörden warnen wegen der vierten Hitzewelle des Sommers aber vor einer verfrühten Entwarnung. Sorgen bereitet außerdem ein Waldbrand in der Provinz Castellón im Osten Spaniens, wo die Flammen weiter außer Kontrolle sind. David Riemer, Nachrichtenredaktion.
1: Nach dem islamistischen Anschlag am Rande des Christopher Street Days in Berlin stellt Familienministerin Prien den Ländern mehr Geld für Angebote gegen Radikalisierung in Aussicht. Konkret geht es um 5 Millionen Euro aus dem Förderprogramm Demokratie leben, die bisher nicht dafür vorgesehen waren. Bei dem CSD-Anschlag hatte ein Islamist eine Frau tödlich und etwa 30 weitere Menschen teils lebensgefährlich verletzt. BMW legt als letzter deutscher Autokonzern ein großes Stellenabbauprogramm auf. Weltweit sollen rund 8000 Jobs wegfallen. Der Stellenabbau soll in Deutschland über natürliche Fluktuation und ein Abfindungsprogramm auf freiwilliger Basis erfolgen. Da mehr als die Hälfte der knapp 154.000 BMW-Mitarbeiter in Deutschland tätig ist, ist es wahrscheinlich, dass am Ende auch mehr als die Hälfte der betroffenen Jobs auf Deutschland entfällt.
4: Bereits am Mittwoch haben sie das Sommerwetter zu spüren bekommen und damit geht's dann auch voraussichtlich am Donnerstag weiter. Topwerte bis zu 36 Grad erwarten wir. Phasenweise ein, zwei kleine Regenschauer, ansonsten aber hochsommerliches Wetter mit ganz, ganz viel Sonnenschein und ein paar normalen Wolkenfeldern. Etwas bewölkter soll es dann am Freitag weitergehen, hier nur noch bei 30 Grad in der Spitze. Nach wie vor aber trotzdem sommerlich und auch einige Sonnenstrahlen sind hier immer noch möglich. Die wird es auch am Samstag weiterhin geben, hier allerdings nur noch mit 26 Grad in der Spitze.

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1: Bischof Franz Hengsbach. Eine Gewissensentscheidung. Habe ich ohne wichtigen Grund eine Sitzung besucht? Habe ich ohne wichtigen Grund zu einer Sitzung eingeladen? Habe ich ohne wichtigen Grund durch eine Wortmeldung eine Sitzung verlängert und somit mich und andere von der Familie ferngehalten? Lieber Gott, hilf mir, mein großes Maul zu halten, bis ich weiß, worüber ich rede.

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